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1: Ich bin Dirk Zeitler. Hunderte Feuerwehrleute kämpfen auch in der Nacht weiter gegen den großen Waldbrand im Hürtgenwald in der Eifel. Man stelle sich auf einen tagelangen Einsatz ein, sagte ein Sprecher der Feuerwehren im Kreis Düren. Die Landesregierung geht davon aus, dass es wohl der größte Waldbrand in der Geschichte von Nordrhein-Westfalen ist.
2: Erschreckend nennt NRW-Umweltminister Krischer die Größe des Waldbrands. Diese Dimension habe er sich nie vorstellen können, sagt der Minister, der selbst aus der Region kommt. Aber das zeige eben auch nochmal, dass uns die Folgen des Klimawandels mit voller Wucht treffen. Krischer dankte Feuerwehr, Polizei und Bundeswehr für ihren Einsatz, der noch länger dauern dürfte. Die evakuierten Bewohner hoffen jetzt vor allem, dass ihre Häuser von den Flammen verschont bleiben. Thomas Brock, Nachrichtenredaktion.
1: Anfang Juli hatte es einen dramatischen Zwischenfall auf einem Ryanair-Flug von Thessaloniki ins bayerische Memmingen gegeben. Dabei war einer der Passagiere schwer verletzt worden. Jetzt hat sich die US-amerikanische Behörde zur Untersuchung von Verkehrsunfällen zu den Hintergründen des Unglücks geäußert.
3: Es waren Teile eines ausgefallenen Triebwerks, die den Rumpf der Boeing 737 durchschlagen haben. In 5 Kilometern Höhe habe es eine Warnung gegeben. Die Piloten hörten einen lauten Knall. Dann hätten alle Sauerstoffmasken aufsetzen müssen. Die Flugbegleiter hätten dann gemerkt, dass einer der Passagiere in einem Fenster feststeckte, das größtenteils fehlte. Passagiere mussten den Verletzten zurück in die Kabine ziehen. Was aber führte dazu, dass Teile des Triebwerks abrissen? Erwähnt werden Hinweise auf Vogelschlag und Materialermüdung. Aus New York, Anne Pollmann.
1: US-Präsident Trump will die Straße von Hormuz nach eigener Aussage zu US-Territorium erklären. Sobald wir den Iran besiegt haben, der gerade eine vernichtende Niederlage erleide, werde er die Hormuzstraße zum Territorium der Vereinigten Staaten erklären, sagte er bei einem Wahlkampfauftritt im Bundesstaat New Jersey. Trumps Vorstoß fällt in eine Zeit, in der die Bemühungen um ein Ende des Iran-Krieges ins Stocken geraten sind. Zum Sport. Sprinter Owen Unser hat Gold über 200 Meter bei der Leichtathletik-EM in Birmingham gewonnen. 3 Tage nach Bronze über 100 Meter siegte er im Finale mit einer deutschen Bestzeit. Für das deutsche Leichtathletik-Team gab es 2 weitere Medaillen. Diskuswerferin Shanice Kraft und Hürdenläufer Emil Aygekum gewannen Silber.
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4: Aktuell bleibt Hamburg trocken und klar, stellenweise kann Nebel entstehen. Am frühen Morgen scheint die Sonne, später wird's wolkiger mit einzelnen Schauern oder Gewittern und einer Tagestop-Temperatur.

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4: In Hamburg ist die Eppendorfer Landstraße zwischen Eppendorfer Baum und Hainstraße aufgrund eines Straßenfestes bis Montag gesperrt. Und die Glacis-Chaussee ist zwischen der Feldstraße und der B4 Budapester Straße in beiden Richtungen wegen einer Veranstaltung bis Montagmorgen gesperrt. Soweit der Radio Hamburg Verkehr für Hamburg, Niedersachsen und Schleswig-Holstein.
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1: Ich bin Dirk Zeitler. Hunderte Feuerwehrleute kämpfen auch in der Nacht weiter gegen den großen Waldbrand im Hürtgenwald in der Eifel. Mehr als 2000 Menschen mussten ihre Häuser verlassen. Bundesinnenminister Dobrindt lobte den Einsatz der Helfer.
2: Verheerend nennt Dobrindt die Bilder aus dem Brandgebiet. Alle Einsatzkräfte würden unter schwierigsten Bedingungen Herausragendes leisten. Neben Feuerwehren, Landespolizei und Bundeswehr ist auch die Bundespolizei mit ihrer Fliegerstaffel im Einsatz. Auch das THW hilft. Viel hängt nun davon ab, wie die Nacht verläuft. Die evakuierten Menschen konnten noch nicht in ihre Häuser zurückkehren. Eine reine Vorsichtsmaßnahme, heißt es. Aber es besteht immer die Gefahr, dass der Wind wieder stärker wird und die Richtung wechselt. Thomas Brock, Nachrichtenredaktion.
1: Anfang Juli hatte es einen dramatischen Zwischenfall auf einem Ryanair-Flug von Thessaloniki ins bayerische Memmingen gegeben. Dabei war einer der Passagiere schwer verletzt worden. Jetzt hat sich die US-amerikanische Behörde zur Untersuchung von Verkehrsunfällen zu den Hintergründen des Unglücks geäußert.
3: Es waren Teile eines ausgefallenen Triebwerks, die den Rumpf der Boeing 737 durchschlagen haben. In 5 Kilometern Höhe habe es eine Warnung gegeben. Die Piloten hörten einen lauten Knall. Dann hätten alle Sauerstoffmasken aufsetzen müssen. Die Flugbegleiter hätten dann gemerkt, dass einer der Passagiere in einem Fenster feststeckte, das größtenteils fehlte. Passagiere mussten den Verletzten zurück in die Kabine ziehen. Was aber führte dazu, dass Teile des Triebwerks abrissen? Erwähnt werden Hinweise auf Vogelschlag und Materialermüdung. Aus New York, Anne Pollmann.
1: In der deutschen Autoindustrie schwinden die Arbeitsplätze derzeit schneller als in jeder anderen Industriebranche. Zum Ende des ersten Halbjahres 2026 waren in der deutschen Leitbranche noch gut 691.000 Menschen beschäftigt. Und damit so wenige wie noch nie seit 2005. Das teilte das Statistische Bundesamt mit. Das entspricht einem Rückgang um mehr als 42.000 Beschäftigte. Das BKA und die Generalstaatsanwaltschaft Frankfurt haben eine internationale Betrügerbande aufgespürt, die Bankkunden um Millionen Euro geprellt haben soll. Den Beschuldigten wird vorgeworfen, nicht autorisierte Abbuchungen von den Konten deutscher Online-Banking-Nutzer ausgeführt zu haben.
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4: In den nächsten Stunden bleibt es klar und trocken. Örtlich ist Nebel möglich. Der Start in den Tag wird sonnig. Später ziehen Wolken auf und einzelne Schauer oder kurze Gewitter sind möglich. Tagestopptemperatur 28 Grad.
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6: In Hamburg ist die Eppendorfer Landstraße zwischen Eppendorfer Baum und Hainstraße aufgrund eines Straßenfestes bis Montag gesperrt. Und die Glacis-Chaussee ist zwischen der Feldstraße und der B4 Budapester Straße in beiden Richtungen wegen einer Veranstaltung bis Montagmorgen gesperrt. Soweit der Radio Hamburg Verkehr für Hamburg, Niedersachsen und Schleswig-Holstein.
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1: Ich bin Dirk Zeitler. Hunderte Feuerwehrleute kämpfen weiter gegen den großen Waldbrand im Hürtgenwald in der Eifel. Man stelle sich auf einen tagelangen Einsatz ein, sagte ein Sprecher der Feuerwehren im Kreis Düren. Mehr als 2000 Menschen mussten ihre Häuser verlassen. Bundesinnenminister Dobrindt lobte den Einsatz der Helfer.
2: Verheerend nennt Dobrindt die Bilder aus dem Brandgebiet. Alle Einsatzkräfte würden unter schwierigsten Bedingungen Herausragendes leisten. Neben Feuerwehren, Landespolizei und Bundeswehr ist auch die Bundespolizei mit ihrer Fliegerstaffel im Einsatz. Auch das THW hilft. Viel hängt nun davon ab, wie die Nacht verläuft. Die evakuierten Menschen konnten noch nicht in ihre Häuser zurückkehren. Eine reine Vorsichtsmaßnahme, heißt es. Aber es besteht immer die Gefahr, dass der Wind wieder stärker wird und die Richtung wechselt. Thomas Brock, Nachrichtenredaktion.
1: In der deutschen Autoindustrie schwinden die Arbeitsplätze derzeit schneller als in jeder anderen Industriebranche. Zum Ende des ersten Halbjahres waren in der deutschen Leitbranche noch gut 691.000 Menschen beschäftigt und damit so wenig wie noch nie seit 2005. Das teilte das Statistische Bundesamt mit. Das entspricht einem Rückgang um mehr als 42.000 Beschäftigte. Die Landwirte machen sich wegen der anhaltenden Trockenheit in diesem Sommer auf erhebliche Einbußen bei der Ernte gefasst. Teils drohen sogar Totalausfälle, das sagte Bauernpräsident Ruckfried dem Redaktionsnetzwerk Deutschland. Größere Schäden zeigen sich demnach vor allem in Süddeutschland.
3: Die lange Dürre trifft Weizen, Raps, Mais und Kartoffeln und schlägt damit hart auf die Ernte durch. Viele Höfe im Süden haben kaum noch Futter für ihre Tiere und schlachten sie deshalb früher als geplant. Die Branche fordert Millionenhilfen wegen einer brutal angespannten Lage. Agrarminister Alois Rainer betont zwar, man lasse die betroffenen Betriebe nicht alleine, doch zuständig für Hilfszahlungen sind die Bundesländer. Thomas Bremser, Nachrichtenredaktion.
1: Zum Sport. Eintracht Braunschweig musste sich eine Woche nach dem 6:1 beim 1. FC Magdeburg in der zweiten Fußball-Bundesliga daheim dem VfL Bochum mit 0:1 geschlagen geben. Im anderen Freitagsspiel trennten sich Holstein Kiel und der FC St. Pauli unentschieden 2:2.
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4: Aktuell bleibt Hamburg trocken und klar. Stellenweise kann Nebel entstehen. Am frühen Morgen scheint die Sonne. Später wird's wolkiger mit einzelnen Schauern oder Gewittern. Und einer Tagestop-Temperatur von 28 Grad.
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6: In Hamburg ist die Eppendorfer Landstraße zwischen Eppendorfer Baum und Hainstraße aufgrund eines Straßenfestes bis Montag gesperrt. Und die Glacis-Chaussee ist zwischen der Feldstraße und der B4 Budapester Straße in beiden Richtungen wegen einer Veranstaltung bis Montagmorgen gesperrt. Soweit der Radio Hamburg Verkehr für Hamburg, Niedersachsen und Schleswig-Holstein.
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1: Ich bin Dirk Zeitler. Hunderte Feuerwehrleute kämpfen im Hürtgenwald in der Eifel weiter gegen den großen Waldbrand. In der Nacht wurde in besonders gefährdeten Bereichen der Personaleinsatz am Boden fast verdoppelt, wie ein Sprecher der Feuerwehren im Kreis Düren sagte. Viele zusätzliche Löschzüge wurden in diese Bereiche geführt. Im Fokus steht die evakuierte Ortschaft Gai. Zwei Bergepanzer der Bundeswehr schlugen auch in der Nacht Schneisen im Bereich des Ortsteils. Die Kritik an der 12-Uhr-Regel beim Tanken reißt nicht ab. Jetzt fordern die freien Tankstellen, dass die Regel abgeschafft wird. In einer Umfrage des Branchenverbandes BFT sprachen sich gut 2/3 für eine vollständige Abschaffung aus.
2: Denn sie sorge nicht für mehr Wettbewerb, sondern nur für künstliche Spitzen und ansonsten Leerlauf. Denn die Kunden hätten schnell begriffen, worauf es ankommt. Vor 12 wird getankt, danach gewartet. Kritik kommt auch vom ADAC, der sieht die 12-Uhr-Regel eher als Preistreiber. Und auch die Umsetzung sorgt für Probleme. Viele Tankstellenbetreiber berichten, dass es schwierig ist, immer exakt Punkt 12 an der Preisschraube zu drehen. Und dann drohen Bußgelder. Thomas Brock, Nachrichtenredaktion.
1: Ein Erdbeben mittlerer Stärke hat in der Nacht die südspanische Provinz Andalusien erschüttert. Das Deutsche Geoforschungszentrum gab die Stärke des Bebens südlich der Stadt Granada mit 4,9 an. Das Beben ereignete sich demnach in einer Tiefe von 10 Kilometern. Es gibt bislang keine Informationen zu möglichen Schäden oder Verletzten. Zum Sport. Jürgen Klopp ist jetzt auch ganz offiziell neuer Fußball-Bundestrainer. Denn heute startet sein Vertrag beim DFB. In den kommenden Wochen steht für Klopp einiges auf dem Programm, auch schon die ersten Länderspiele.
3: Vor ein paar Tagen hat Klopp in einem Freizeitpark noch Fußball mit Kindern gespielt. Ab heute gilt der Fokus den Profis. Fast 60 Spieler hat Klopp im Auge. Sie will er in nächster Zeit beobachten. Die ersten schon beim Supercup in einer Woche zwischen Dortmund und Bayern. Der neue Bundestrainer hat gleich mehrere Baustellen. Wer wird die neue Nummer 1? Welche Spieler sortiert er aus? Und welche Rolle wird Kapitän Kimmich bei ihm spielen? Thomas Bremser, Nachrichtenredaktion.
1: Und zum Schluss noch die Ergebnisse der zweiten Fußball-Bundesliga vom Abend. Braunschweig-Bochum 0:1 und Kiel-St. Pauli 2:2.
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4: In den nächsten Stunden bleibt es klar und trocken. Örtlich ist Nebel möglich. Der Start in den Tag wird sonnig. Später ziehen Wolken auf und einzelne Schauer oder kurze Gewitter sind möglich. Tagestopptemperatur 28 Grad.
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7: In Hamburg ist die Eppendorfer Landstraße zwischen Eppendorfer Baum und Hainstraße aufgrund eines Straßenfestes bis Montag gesperrt. Und die Glacis-Chaussee ist zwischen der Feldstraße und der B4 Budapester Straße in beiden Richtungen wegen einer Veranstaltung bis Montagmorgen gesperrt. Soweit der Radio Hamburg Verkehr für Hamburg, Niedersachsen und Schleswig-Holstein.
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2: Ich bin Diana Kramer. Hunderte Feuerwehrkräfte kämpfen in Hürtgenwald in der Eifel weiter gegen den großen Waldbrand. In der Nacht wurde in besonders gefährdeten Bereichen der Personaleinsatz am Boden fast verdoppelt, sagte ein Feuerwehrsprecher im Kreis Düren der dpa.
3: Die Löscharbeiten werden durch Weltkriegsmunition auf dem Gelände erschwert. Auch deshalb kommen zwei Bergepanzer der Bundeswehr zum Einsatz.

0: Territorium erklären. Sobald man den Iran besiegt habe, der laut Trump gerade eine vernichtende Niederlage erleidet, werde er die Meerenge zum Territorium der Vereinigten Staaten erklären, sagte Trump bei einem Wahlkampfauftritt im Bundesstaat New York. Trumps Vorstoß fällt in eine Zeit, in der die Bemühungen um ein Ende des Iran-Kriegs ins Stocken geraten sind und eine 60-tägige Waffenruhe ohne Verlängerung auszulaufen droht. 3 Wochen nach dem islamistischen Anschlag am Rande des Christopher Streeters in Berlin werden in der Nähe des Tatortes heute zehntausende Menschen zur Techno-Parade Rave the Planet erwartet. Für die Party-Demo gelten verschärfte Sicherheitsmaßnahmen.
1: Mehr als 1500 Polizisten, Schutzzonen und mobile Poller. Nach dem CSD-Anschlag steht die Partydemo unter besonderer Beobachtung. Polizeihubschrauber und Drohnen sollen zusätzlich eingesetzt werden. Die Techno-Parade führt durch den Tiergarten zwischen dem Brandenburger Tor und der Siegessäule. In unmittelbarer Nähe hat ein islamistischer Attentäter Ende Juli eine Frau getötet und mindestens 31 Menschen zum Teil schwer verletzt. Der zunächst flüchtige 21-Jährige war am Tag nach dem Anschlag von Polizisten gestellt und erschossen worden. David Riemer, Berlin.
0: Vor der Küste Indonesiens ist es zu einem schweren Erdbeben gekommen. Die US-Erdbebenwarte gab die Stärke mit 7,7 an. Es galt zunächst eine Tsunami-Warnung, die aber wieder aufgehoben wurde. Laut indonesischer Katastrophenschutzbehörde kamen 2 Menschen ums Leben. Zum Ausmaß der Schäden gibt es zunächst keine Informationen.
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3: Ein Blick aufs Radio Hamburg Wetter. Nach einem wunderschönen und von den Temperaturen doch richtig angenehmen Abend, den ihr hoffentlich draußen verbracht habt, freuen wir uns heute auch wieder auf ganz viel Sonne und 28 Grad maximal. Später mit ein paar Wolken noch dazu, die spenden aber eher schön angenehm Schatten. 17 Grad aktuell, jetzt zum Sonnenaufgang hier in der City. 15 habt ihr in Bagdeheide und 16 messen wir bei euch in Seebetheim. 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Gute Fahrt euch, wenn ihr was für uns habt. Ne? 040 333 10.000. Klingelt gerne durch. Wir freuen uns natürlich auch über dieselbe Nummer, über eine schöne WhatsApp von euch. Das ist der Radio Hamburg Verkehr für Hamburg, Niedersachsen und Schleswig-Holstein.
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3: Als wäre dieser Mega-Hit fürs Wochenende, für so einen Samstagmorgen gemacht. Nelly Furtado, All Good Things. Und dazu freuen wir uns noch auf Mr. C mit dem Besten von heute, Sometimes I Love You. Ich bin Finn, heute für Isaac am Start. Hi!

0: genießt den Sonnenaufgang und diese Ruhe draußen. Bei 17 Grad jetzt um 6.13 Uhr. Und das ist so eine schöne Tradition von euch, ne? Ihr steht jeden Morgen mit Guten Morgen Hamburg, eurer Radio Hamburg Morning Show auf. Und dann wisst ihr ja auch, dass John immer, ja, sagen wir es mal vorsichtig, immer ziemlich verrückte Ideen hat. Und eine davon, ne, hat jetzt, so, sagen wir mal, Konsequenzen.
1: Er meinte ja plötzlich, er würde es schaffen, ohne Vorkenntnisse ein Flugzeug zu landen. Ja. Dann haben wir ihm eine Cessna klar gemacht und einen Piloten neben ihn gesetzt. Natürlich, der im Notfall hätte eingreifen können. Und dann wurde mit euch gemeinsam Geschichte geschrieben.
2: Jetzt kommt ein großer Moment. Wir kommen näher an Boden. 1 Meter ungefähr. Wir fliegen horizontal. Ja. Ziehen leicht. Weiter, weiter, weiter, weiter, weiter, weiter. Ja. Halten, halten, weiter, ziehen, weiter, weiter. Und wir sind gelandet. Und wie war's?
3: Ja, ein Traum. Gelandet.
2: Ah, wunderbar. Wow, das war deine erste Landung. Herzlichen Glückwunsch.
3: Ja, vielen Dank.
2: Das hat großes Potenzial für eine gute Pilotenkarriere. Das kann ich definitiv sagen.
1: Wahnsinn, oder? Jetzt wirklich geschafft.
0: Ja.
1: Und dank euch und dieser Aktion wurden wir jetzt deshalb für den Deutschen Radiopreis
0: Jawohl.
1: 2026 in der Kategorie Bestes Entertainment nominiert. Also
0: Mega
1: wirklich
0: gut.
1: Unglaublich. Nur dank euch auch. Was wären wir ohne euch? Wir sind alle so dankbar. Und vor allem natürlich auch John im Schweizurlaub. Du bist auch super happy. Guten Morgen.
4: Ja, ein frühes Grüezi, in dem Fall ein Frühzi dann irgendwie aus Luzern tatsächlich. Hab die Nachricht gehört und bin natürlich mega stolz und sehr, sehr glücklich. Vielen Dank auch an die vielen Radio Hamburg-Hörerinnen und Hörer, die da den Daumen gedrückt haben bei der ganzen Aktion. Mhm. Pilot oder Tod, die John Mann Challenge, landet ein Flugzeug. Hat ja gut geklappt dann und ja, dass wir jetzt für Bestes Entertainment nominiert sind. Das macht natürlich schon sehr, sehr stolz und nicht, dass wir noch einen Überflieger kriegen. Ne?
1: Nein, nein.
0: Wir drücken natürlich die Daumen. Das Ding, das holen wir uns doch. Jetzt aber erstmal auf in den Samstagmorgen mit Radio Hamburg und Alex Warren. Fever Dream.

0: Immer ein schönes Zeichen, ne? Wenn die Sonne aufgeht für euch Nachtschichtler, dann ist der Feierabend nicht mehr weit. Und wir begleiten euch super gerne hier bei Radio Hamburg, euer Musiksender Nummer 1. Klingt Michael Schulte 5 AM und das Beste von heute gleich noch vor den News und dann haben wir noch Hollywood mit am Start. Von Gigi D'Agostino und vorher dann eben noch Moss Kenner mit Rhythm Unknown.
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2: Ich bin Diana Kramer. Hunderte Feuerwehrkräfte kämpfen in Hürtgenwald in der Eifel weiter gegen den großen Waldbrand. In der Nacht wurde in besonders gefährdeten Bereichen der Personaleinsatz am Boden fast verdoppelt, sagte ein Feuerwehrsprecher im Kreis Düren der dpa.
3: Die Löscharbeiten werden durch Weltkriegsmunition auf dem Gelände erschwert. Auch deshalb kommen zwei Bergepanzer der Bundeswehr zum Einsatz. Sie schlugen in der Nacht weitere Schneisen. Damit soll möglichst verhindert werden, dass das Feuer sich weiter ausbreitet und eventuell auf Gebäude übergreift. Die Feuerwehr stellt sich auf einen tagelangen Einsatz ein. Alle 12 Stunden machen sich rund 500 Einsatzkräfte aus NRW auf den Weg zum Schichtwechsel ins Brandgebiet. Doc Zeitler, Redaktion.
2: US-Präsident Donald Trump will die Straße von Hormuz nach eigener Aussage zu US-Territorium erklären. Sobald man den Iran besiegt habe, der laut Trump gerade eine vernichtende Niederlage erleidet, werde er die Meerenge zum Territorium der Vereinigten Staaten erklären, sagte Trump bei einem Wahlkampfauftritt im Bundesstaat New York. Trumps Vorstoß fällt in eine Zeit, in der die Bemühungen um ein Ende des Irankriegs ins Stocken geraten sind und eine 60-tägige Waffenruhe ohne Verlängerung auszulaufen droht. 3 Wochen nach dem islamistischen Anschlag am Rande des Christopher Streeters in Berlin werden in der Nähe des Tatortes heute zehntausende Menschen zur Techno-Parade Rave the Planet erwartet. Für die Party-Demo gelten verschärfte Sicherheitsmaßnahmen.
4: Mehr als 1500 Polizisten, Schutzzonen und mobile Poller. Nach dem CSD-Anschlag steht die Partydemo unter besonderer Beobachtung. Polizeihubschrauber und Drohnen sollen zusätzlich eingesetzt werden. Die Techno-Parade führt durch den Tiergarten zwischen dem Brandenburger Tor und der Siegessäule. In unmittelbarer Nähe hat ein islamistischer Attentäter Ende Juli eine Frau getötet und mindestens 31 Menschen zum Teil schwer verletzt. Der zunächst flüchtige 21-Jährige war am Tag nach dem Anschlag von Polizisten gestellt und erschossen worden. David Riemer, Berlin.
2: Vor der Küste Indonesiens ist es zu einem schweren Erdbeben gekommen. Die US-Erdbebenwarte gab die Stärke mit 7,7 an. Es galt zunächst eine Tsunami-Warnung, die aber wieder aufgehoben wurde. Laut indonesischer Katastrophenschutzbehörde kamen 2 Menschen ums Leben. Zum Ausmaß der Schäden gibt es zunächst keine Informationen.
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0: Ein Blick aufs Radio Hamburg Wetter. Lässt sich jetzt schon sehr gut im T-Shirt aushalten, weil einfach kein Wind weht. Die Alster ist spiegelglatt, sieht mega aus. 17 von 28 Grad haben wir dazu im Moment. Und das ist für eure Sicherheit der Radio Hamburg Verkehr mit der EDEKA-App. Keine Staus gemeldet. Blitzer haben wir allerdings. Den ersten Blitzer des Tages von Rico. Dank dir für deine WhatsApp. Spaldingstraße, stadteinwärts, Hürder Hausnummer 105. 040 333 10.000, das ist eure Nummer, die Rico auch genommen hat übrigens, um uns eine WhatsApp zu schicken. Wir freuen uns über eure Nachrichten. Das ist der Radio Hamburg Verkehr für Hamburg, Niedersachsen und Schleswig-Holstein. Der große Vorteil, wenn ihr um die Uhrzeit mit dem Auto unterwegs seid. Freistraßen und vielleicht habt ihr ja sogar eine gute Sicht auf das, was noch vom Sonnenaufgang übrig geblieben ist. Gigi D'Agostino dazu mit Hollywood. Heute Morgen hier am Samstag bei eurem Musiksender Nummer 1, Radio Hamburg.

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1: Hier ist Radio Hamburg um 6.43 Uhr und ihr seid jetzt schon ohne Jacke unterwegs und freut euch dabei über die ersten Sonnenstrahlen, die ihr im Gesicht abbekommt. Bei 17 Grad aktuell, später geht's noch hoch auf 28.
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1: Ich wäre da wirklich nicht gern in der Haut von unserer Jury, die bis Montag die Top 10 aus diesen vielen großartigen Bewerbungen aussuchen muss. Aber am Ende, ne, haben wir eben nur diesen einen Platz zu vergeben. Bei Radio Hamburg Stars for Free am 19. September, wo unser Next Megastar dann vor euch, vor 12.000 Radio Hamburg-Hörern in der Barclays Arena auftritt für 10 Minuten. Wahnsinn! So klingt übrigens die Besprechung unserer Jury, bestehend aus Musikexperte Tim Gaffron, Lea Kruse aus eurer Radio Hamburg Morning Show und Megastar Tiffany.
3: Ja, wir sind mittendrin, wir haben gerade die nächsten Kandidaten gesehen und das war was ganz anderes als das, was wir vorher gesehen haben.
4: Absolut, das war total anders, da ging auch sehr viel ab, also in einer guten Weise, da wurde sich richtig Mühe gegeben, auch mit Outfit-Change und so.
3: Video-Change auch.
4: Video-Change,
3: und dann ging es in den richtigen Song über. Cool. Damit habe ich zum Beispiel nicht gerechnet.
4: Das ist plötzlich. Obwohl sie es angesagt haben.
3: Da war ich noch nicht so ganz da. Das kam nicht so rüber. Das kam nicht so rüber, mein
4: Aber richtig, richtig cool. Also da kann ich auf jeden Fall, da ist safe. Also da war jetzt nicht so viel im Video von der Bühnenpräsenz zu sehen. Aber ich glaube, wenn die dann auf der Bühne stehen, können dann eine richtig geile Präsenz sein.
5: Ja. Und die hat wirklich, also die Sängerin hat den Song mit dem ganzen Körper gefühlt. Das hat man jetzt schon gesehen. Also da war viel los hier, Gestik und so. Aber es ist ja gut.
3: Also es bleibt spannend.
1: Mhm. Die Top 10, die verraten wir euch dann am Montag. Ab 6 Uhr in Guten Morgen Hamburg, eure Radio Hamburg Morning Show. Unbedingt einschalten.
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0: genau so klingt es heute Morgen noch vor dem Eisladen hier bei uns in der Spitaler Straße. Der Kühlschrank, der bei dem Wetter heute wieder Gold wert ist. Wir freuen uns jetzt schon auf die Kugel Eis, vielleicht ja sogar zwei, vielleicht ja sogar drei. Und dann starten wir erstmal ganz entspannt rein in diesen Samstag. Gleich mit lockeren Beats von Robin Schulz. Better Times ist das Beste von heute. Und eben, ne, habt ihr sie noch gehört, in der Radio Hamburg Next Megastar Jury. Montag dann ja die große Verkündung der Top 10. Ab 6 Uhr schaltet ihr ein. Und dann freuen wir uns gleich auf Tiffany Harris. Noch vor den News mit Vertigo.
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0: 7:01 Uhr.
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2: Ich bin Diana Kramer. Im Hürtgenwald in der Eifel kämpfen hunderte Feuerwehrkräfte weiter gegen einen riesigen Waldbrand. In der Nacht wurden zusätzliche Löschzüge in die Region rund um den evakuierten Ort Gay gebracht. Mit Tagesbeginn wird auch wieder aus der Luft gelöscht. Mehr als 200 Hektar Wald stehen in Flammen.
3: Erschreckend nennt NRW-Umweltminister Krischer die Größe des Waldbrands. Diese Dimension habe er sich nie vorstellen können, sagt der Minister, der selbst aus der Region kommt. Aber das zeige eben auch nochmal, dass uns die Folgen des Klimawandels mit voller Wucht treffen. Krischer dankte Feuerwehr, Polizei und Bundeswehr für ihren Einsatz, der noch länger dauern dürfte. Die evakuierten Bewohner hoffen jetzt vor allem, dass ihre Häuser von den Flammen verschont bleiben. Thomas Brockt, Redaktion.
2: Die Wirtschaftsweise Veronika Grimm sagte als

0: Ein Erdbeben mittlerer Stärke hat in der Nacht die südspanische Provinz Andalusien erschüttert. Die US-Erdbebenwarte gab die Stärke des Bebens südlich der Stadt Granada mit 5,2 an. Informationen zu möglichen Schäden oder Verletzten liegen derzeit nicht vor. Zum Sport. Bei der Leichtathletik-EM in Birmingham hat sich Owen Unser sensationell zum Europameister über 200 Meter gekrönt. Der Hamburger ist somit der erste deutsche Europameister in dieser Disziplin seit 44 Jahren. In 19,95 Sekunden hängte Unser die Konkurrenz scheinbar mühelos ab.
1: Auf den letzten 50 Metern zündet Owen Unser den Turbo. Das habe ihm sein Sohn vorher so auf den Weg gegeben, sagt der 25-Jährige danach. Er sei mega happy über das Gold. Es ist schon die 12. EM-Medaille für das deutsche Team, für Unser die 2. Doch noch ist unklar, ob er beide behalten darf, denn die nationale Anti-Doping-Agentur will ihn für 4 Jahre sperren lassen. Er habe eine Dopingprobe verweigert. Unser widerspricht dem und ist derzeit nicht suspendiert. Thomas Bremser, Sportredaktion.
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3: Das Radio Hamburg Wetter für euch. Das sieht richtig Premium aus, wenn bei euch in Elmshorn zum Beispiel dann gleich die Sonne durch den Nebel scheint. An den meisten Orten sehen wir allerdings schon blauen Himmel und natürlich ganz viel Sonne mit dazu. Dann haben wir so gut wie gar keinen Wind. Macht es natürlich richtig entspannt, ne, wenn ihr jetzt gleich mit dem Fahrrad zum Bäcker fahrt. Bei aktuell 18 Grad bei uns in der City. 18 habt ihr auch in Lüneburg und 15 messen wir bei euch in Großensee. Bleibt übrigens komplett trocken heute. Erst morgen sind dann auch mal ein paar Schauer dabei. Moin, liebe Autofahrer, für eure Sicherheit der Radio Hamburg Verkehr mit der Edeka-App. Keine Staus gemeldet soweit. Habt eine gute und freie Fahrt. Das Radio Hamburg Blitzer-Update noch fix. Spaltingstraße, Blitze stadteinwärts, Hürde Hausnummer 105. Habt ihr noch was für uns? Klingelt gerne durch oder schickt eine WhatsApp 040 33 13000. Der Radio Hamburg Verkehr für Hamburg, Niedersachsen und Schleswig-Holstein.
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3: Mit dieser Nico Santos Energie, ne? Typisch für ihn, geht's auf in den Samstag All-Time High und dazu noch beste Beats von Star-DJ Robin Schulz. Hört ihr direkt danach auf eurem Weg zur Kaffeemaschine mit dem Besten von heute, Better Times. Ich bin Finn, heute für Isaac am Start. Hi!

0: Heute ist Frühstück auf dem Balkon im T-Shirt angesagt. 18 Grad, ne, die sich aber auch schon wärmer anfühlen heute Morgen. Später landen wir dann bei 28 und es bleibt den ganzen Tag trocken.
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0: Ich sag nur, Übernachtung im 4-Sterne-Hotel inklusive Flug und 200 Euro Taschengeld bekommt ihr auch mal ebenso noch hier bei Radio Hamburg. Ach ja, und das Beste natürlich, Sam Smith. Das wird unvergesslich. Radio Hamburg Musikexperte Tim Gaffron, du wirst am 8. September auch dabei sein in London und kannst ja jetzt auch schon sagen, das wird mega, ne?
3: Live ist Sam Smith der absolute Hammer. Zuletzt habe ich ihn in Kopenhagen gesehen auf einem Arena-Konzert und der hat halt einfach eine Stimme, das ist der Wahnsinn, ne? Also, und der kann diese ruhigen Songs singen, kann total abgehen und es ist so ein ganz sympathischer Typ einfach auf der Bühne, der sich wirklich freut, wenn die Menschen da sind und so weiter. Und das wird jetzt aber das Besondere bei diesem Konzert in London im Colosseum, weil das ist ein Theater. Also es ist eh schon sehr klein, okay, sehr intim. Das ist keine ganz normale Arena oder so, sag ich mal, wo man sonst Konzerte erlebt. Und das Tolle ist, es ist das erste, das allererste von diesen 8 London-Shows insgesamt, wo ihr dabei seid.
0: Jetzt ist wegen direkt jetzt einfach schon mal bewerben, ne? Während eurer Frühschicht oder auch direkt im Bademantel online unter radiohamburg.de das Ganze. Cake by the Ocean. 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

0: vielen Dank fürs Reinhören. Hier ist Radio Hamburg um 7.25 Uhr. Ihr hört natürlich auch über die kostenlose Radio Hamburg App. Ne? Sind wir auch gerne bei euch in Dresden zum Beispiel. Da ist Radio Hamburg-Hörerin Manuela hingefahren. Extra für die Einschulung von ihrer Nichte Vanessa, schreibt sie uns gerade bei WhatsApp. So ein wichtiger Moment, ne? Den will man natürlich nicht verpassen. Freue ich mich bei meiner einjährigen Nichte Josie jetzt auch schon drauf, sag ich euch. Bei ihm ist die Schulzeit auch noch nicht so lange her. 28 ist er gerade mal. Radio Hamburg Megastar Christus Randy. Den hört ihr gleich mit dem Besten von heute. Good Old Days. Und dann hauen wir vor den Radio Hamburg Nachrichten doch gleich noch einen drauf. Holly Humberstone, To Love Somebody.
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0: halb acht.
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2: Ich bin Diana Kramer. Im Hürtgenwald in der Eifel kämpfen hunderte Feuerwehrkräfte weiter gegen einen riesigen Waldbrand. In der Nacht wurden zusätzliche Löschzüge in die Region rund um den evakuierten Ort Gay gebracht. Mit Tagesbeginn wird auch wieder aus der Luft gelöscht. Mehr als 200 Hektar Wald stehen in Flammen.
3: Erschreckend nennt NRW-Umweltminister Krischer die Größe des Waldbrands. Diese Dimension habe er sich nie vorstellen können, sagt der Minister, der selbst aus der Region kommt. Aber das zeige eben auch nochmal, dass uns die Folgen des Klimawandels mit voller Wucht treffen. Krischer dankte Feuerwehr, Polizei und Bundeswehr für ihren Einsatz, der noch länger dauern dürfte. Die evakuierten Bewohner hoffen jetzt vor allem, dass ihre Häuser von den Flammen verschont bleiben. Thomas Brockt, Redaktion.
2: Die Wirtschaftsweise Veronika Grimm sagte als Folge des Niedrigwassers auf deutschen Flüssen und die dadurch verursachten Transportprobleme steigende Preise voraus. Das betreffe vor allem die Chemiebranche und den Energiemarkt, sagte Grimm dem Kölner Stadtanzeiger. Denn auch der Transport von Öl zu Raffinerien ist von den niedrigen Pegelständen betroffen. Wie stark die Preise reagieren, hänge aber von den Lagerkapazitäten der Unternehmen ab. Ein Erdbeben mittlerer Stärke hat in der Nacht die südspanische Provinz Andalusien erschüttert. Die US-Erdbebenwarte gab die Stärke des Bebens südlich der Stadt Granada mit 5,2 an. Informationen zu möglichen Schäden oder Verletzten liegen derzeit nicht vor. Zum Sport. Bei der Leichtathletik-EM in Birmingham hat sich Owen Ansah sensationell zum Europameister über 200 Meter gekrönt. Der Hamburger ist somit der erste deutsche Europameister in dieser Disziplin seit 44 Jahren. In 19,95 Sekunden hängte Ansah die Konkurrenz scheinbar mühelos ab.
4: Auf den letzten 50 Metern zündet Owen Ansah den Turbo. Das habe ihm sein Sohn vorher so auf den Weg gegeben, sagt der 25-Jährige danach. Er sei mega happy über das Gold. Es ist schon die 12. EM-Medaille für das deutsche Team, für Ansah die 2. Doch noch ist unklar, ob er beide behalten darf, denn die nationale Anti-Doping-Agentur will ihn für 4 Jahre sperren lassen. Er habe eine Dopingprobe verweigert. Ansah widerspricht dem und ist derzeit nicht suspendiert. Thomas Bremser, Sportredaktion.
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0: Das Radio Hamburg Wetter für euch. Etwas entspannter von den Temperaturen heute. 28 Grad mit ein paar Wolken, die auch mal ein bisschen Schatten spenden zwischendurch. Mit 18 Grad starten wir jetzt in den Samstag. Und dazu freuen wir uns, dass es den ganzen Tag trocken bleibt. Moin, liebe Autofahrer. Für eure Sicherheit der Radio Hamburg Verkehr mit der Edeka-App. Keine Staus gemeldet. Ihr kommt gut durch heute Morgen. Und klingelt gerne durch, wenn ihr noch was habt. Ne? 040 333 10.000. Dieselbe Nummer gilt auch für WhatsApp. Der Radio Hamburg Verkehr für Hamburg, Niedersachsen und Schleswig-Holstein. Das Beste von heute, ne? Das strahlt vor lauter Freibad, vor lauter Eis und Sonne. Und dann ist er dazu auch noch so ein richtiger Beachboy. Das passt. Chris is Randy mit Good Old Days. Startet gut in den Tag.

0: 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Danke fürs Einschalten. Radio Hamburg hier um 7.43 Uhr. Und die Runde mit dem Hund ist einfach nur angenehm heute Morgen. 18 Grad, nur ein paar Wolken. Ansonsten ganz viel Sonne. Später landen wir dann bei 28 Grad. Und was war das bitte für ein Spektakel? Die Sonnenfinsternis am Mittwoch, die wir alle irgendwie verfolgt haben, entweder live oder vielleicht habt ihr es danach auch auf den sozialen Netzwerken geguckt, im Fernsehen, ne? Radio Hamburg-Hörerin Selina hat dank der Flugschule Hamburg diese Sonnenfinsternis richtig nah erlebt. Also noch dichter kann man nicht ran. In einer Cessna ist sie über die Stadt geflogen und natürlich hat sie euch in Guten Morgen Hamburg, eure Radio Hamburg Morning Show, von diesem Top-Erlebnis erzählt.
1: Selina, erzähl doch mal, wie war's denn?
2: Es war ein Traum. Es war wirklich einmalig. Wir hatten aber auch beste Wetterbedingungen. Und wir konnten sogar noch einen richtigen Rundflug danach über Hamburg machen, Wünsche äußern, wo wir genau rüberfliegen wollten. Und auch die Sonnenfinsternis da oben zu erleben, ohne irgendeinen Baum oder irgendwas im Weg, war echt wunderschön.
3: Wow. Wie kann man sich das vorstellen? Du hast ja in so einer Cessna gesessen. Ist das ein kleines Flugzeug? Also beschreib mal, wie das da war. Überhaupt, keine Ahnung, damit hochzufliegen und überhaupt insgesamt, ja.
2: Kann man natürlich nicht mit einem normalen Linienflug vergleichen. Wir saßen zu viert, hinten war es kuschelig. Ja, vorm Starten haben wir uns angeschnallt, haben wieder ein Headset aufbekommen, damit wir die Lautstärke nicht so voll mitkriegen und sind dann gestartet. War natürlich ein bisschen holpriger als ein normales Flugzeug, aber es ist eine Wahnsinnsaussicht, weil man einfach riesige Fenster hat im Vergleich zu dem kleinen, großen Flugzeug. Und dadurch einfach einen perfekten Rundumblick hat.
1: Und die Sonne konntet ihr dann wirklich ohne irgendwelche Hindernisse sehen. Das ist allein schon geil, weil ich war beim Altonaer Balkon, da waren überall Bäume. Ich konnte eigentlich gar nichts sehen.
2: Genau, mit der Brille oder auch der Linse vor der Kamera war das dann echt möglich, komplett die ganze Zeit die Sonnenfinsternis zu beobachten.
0: Ja, typisch Radio Hamburg, ne? So eine Aktion. Und deswegen schaltet ihr natürlich ein, immer zwischen Montag und Freitag ab 5. Eure Radio Hamburg Morning Show. Guten Morgen, Hamburg.
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0: Sag mir, dass Wochenende ist, ohne zu sagen, dass Wochenende ist. So nämlich. Und jetzt alle zusammen. Passt so gut zu dieser herrlichen Atmosphäre heute Morgen. Selbst wenn ihr mitten in der Frühschicht seid und arbeitet, ne? Diese Sonne macht es definitiv angenehmer. Und dann auch noch Shakira mit Waka Waka. Gleich bei Radio Hamburg, genauso wie dieses Duett. Baby, won't you stay for me? Radio Hamburg Stars for Free Act, Leonie und Callum Scott. Stay ist das Beste von heute und Ed Sheeran wäre doch auch noch so eine Idee, ne? Noch so vor den Nachrichten? Komm, das machen wir. Eyes closed für einen noch schöneren Start in euren Samstag. Hört ihr gleich.
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0: Wir haben es 8 Uhr.
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2: Ich bin Diana Kramer. Hunderte Feuerwehrkräfte kämpfen im Hürtgenwald in der Eifel weiter gegen den großen Waldbrand. In der Nacht wurde in besonders gefährdeten Bereichen der Personaleinsatz am Boden fast verdoppelt, teilte die Feuerwehr im Kreis Düren mit.
3: Die Löscharbeiten werden durch Weltkriegsmunition auf dem Gelände erschwert. Auch deshalb kommen 2 Bergepanzer der Bundeswehr zum Einsatz. Sie schlugen in der Nacht weitere Schneisen. Damit soll möglichst verhindert werden, dass das Feuer sich weiter ausbreitet und eventuell auf Gebäude übergreift. Die Feuerwehr stellt sich auf einen tagelangen Einsatz ein. Alle 12 Stunden machen sich rund 500 Einsatzkräfte aus NRW auf den Weg zum Schichtwechsel ins Brandgebiet. Dirk Zeitler, Redaktion.
2: US-Präsident Donald Trump will die Straße von Hormuz nach eigener Aussage zu US-Gebiet erklären. Sobald man den Iran besiegt habe, der laut Trump gerade eine vernichtende Niederlage erleide, werde er die Meerenge zum Territorium der Vereinigten Staaten erklären, sagte Trump bei einem Wahlkampfauftritt im Bundesstaat New York. Konkreter wurde er nicht. Trumps Vorstoß fällt in eine Zeit, in der die Bemühungen um ein Ende des Iran-Krieges ins Stocken geraten sind und eine 60-tägige Waffenruhe ohne Verlängerung auszulaufen. Drei Wochen nach dem islamistischen Anschlag am Rande des Christopher Street Days in Berlin werden in der Nähe des Tatortes heute zehntausende Menschen zur Technoparade Rave the Planet erwartet. Für die Partydemo gelten verschärfte Sicherheitsmaßnahmen.
4: Mehr als 1500 Polizisten, Schutzzonen und mobile Poller. Nach dem CSD-Anschlag steht die Partydemo unter besonderer Beobachtung. Polizeihubschrauber und Drohnen sollen zusätzlich eingesetzt werden. Die Techno-Parade führt durch den Tiergarten zwischen dem Brandenburger Tor und der Siegessäule. In unmittelbarer Nähe hat ein islamistischer Attentäter Ende Juli eine Frau getötet und mindestens 31 Menschen zum Teil schwer verletzt. Der zunächst flüchtige 21-Jährige war am Tag nach dem Anschlag von Polizisten gestellt und erschossen worden. David Riemer, Berlin.
2: Zum Sport. Sprinter Oren Anser hat bei der Leichtathletik EM Gold über 200 Meter geholt. Es ist der erste deutsche EM-Titel über diese Distanz seit 44 Jahren. Ob er die Medaille behalten darf, ist fraglich. Weil er eine Dopingprobe verweigert haben soll, will die nationale Anti-Doping-Agentur ihn für 4 Jahre sperren.
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0: Das Radio Hamburg Wetter für euch. Ich sag nur 22 Grad Wassertemperatur im Stadtparksee heute Morgen. Eine leichte, aber richtig schöne Abkühlung bei 28 Grad, die wir dann später noch bekommen. Und auch

0: Ansonsten keine Staus gemeldet. Das Radio Hamburg Blitzer-Update haben wir noch. Danke dir für deine WhatsApp, liebe Bettina. Kurslacker, neuer Deich, da blitzt es beidseitig für das Bauhaus-Drive-Ins. Und wenn ihr noch was für uns habt, ne, 040-333-10.000, macht's doch wie Bettina und schickt uns auch eine WhatsApp rüber. Oder klingelt durch. Das geht natürlich auch. Der Radio Hamburg Verkehr für Hamburg, Niedersachsen und Schleswig-Holstein.
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0: Yes, ein Samstagmorgen nach dem Sonnenaufgang mit Shakira auch noch. Also mehr geht wirklich nicht, ne? Schön, dass ihr eingeschaltet habt hier bei eurem Musiksender Nummer 1 gleich mit Waka Waka. Und vorher freuen wir uns noch auf die Frau, die wir alle zusammen am 19. September in der Barclays Arena erleben werden. Leonie zusammen mit Callum Scott. Stay, das Beste von heute. Ich bin Finn, heute für Isaac am Start. Schön, dass ihr mit dabei seid.

0: Auf in den Samstag mit eurem Musiksender Nummer 1 um 8.13 Uhr. Bei 18 von 28 Grad und den ganzen Tag sind höchstens nur ein paar Wolken am Himmel. Ansonsten bleibt es schön trocken und vor allem sonnig.
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0: Ja, da geht's hin für euch. Am Samstag, dem 19. September, zusammen mit Radio Hamburg und Idee Café. Und ihr hattet es doch eben schon gesagt, ne? Das Wichtigste, ihr werdet komplett kostenlos Leonie, Purple Disco Machine, Clock Clock, Fastboy und Tiffany Harris erleben in der Barclays Arena. Und in nicht mal 4 Stunden haltet ihr eure Tickets im besten Fall schon in der Hand. Von 12 bis 14 Uhr sind wir heute auf Tickettour im Elbe Einkaufszentrum. Kommt da unbedingt vorbei. Alle Termine zur Tickettour ansonsten natürlich auch nochmal online. Da findet ihr auch nochmal alles zu Stars for Free. Jetzt freuen wir uns auf Summer. Das ist 12 to 12.

0: wir lassen die Gänsehaut noch mal ganz kurz abklingen hier bei Radio Hamburg an eurem Samstagmorgen. Und diesen Sound stellen wir uns einfach mal 10 vor. Und dann haben wir trotzdem nur ansatzweise diese Atmosphäre von Purple Disco Machine live und vor allem kostenlos bei Radio Hamburg Stars for Free. Eben schon gehört, heute sind wir wieder auf Ticket-Tour zwischen 12 und 14 Uhr im Elbe Einkaufszentrum. Alles natürlich auch nochmal online zum Nachlesen. Genauso wie Purple Disco Machine hören wir gleich 30 Seconds to Mars, auch noch on top, ne, mit Seasons. Und das Beste von heute kommt von den Jungs von The Bowser, ganz locker flockig, Magnetic, sogar noch vor halb.
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0: Wir haben es 8:30.
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2: Ich bin Diana Kramer. Hunderte Feuerwehrkräfte kämpfen im Hürtgenwald in der Eifel weiter gegen den großen Waldbrand. In der Nacht wurde in besonders gefährdeten Bereichen der Personaleinsatz am Boden fast verdoppelt, teilte die Feuerwehr im Kreis Düren mit.
3: Die Löscharbeiten werden durch Weltkriegsmunition auf dem Gelände erschwert. Auch deshalb kommen 2 Bergepanzer der Bundeswehr zum Einsatz. Sie schlugen in der Nacht weitere Schneisen. Damit soll möglichst verhindert werden, dass das Feuer sich weiter ausbreitet und eventuell auf Gebäude übergreift. Die Feuerwehr stellt sich auf einen tagelangen Einsatz ein. Alle 12 Stunden machen sich rund 500 Einsatzkräfte aus NRW auf den Weg zum Schichtwechsel ins Brandgebiet. Doc Zeitler, Redaktion.
2: US-Präsident Donald Trump will die Straße von Hormuz nach eigener Aussage zu US-Gebiet erklären. Sobald man den Iran besiegt habe, der laut Trump gerade eine vernichtende Niederlage erleide, werde er die Meerenge zum Territorium der Vereinigten Staaten erklären, sagte Trump bei einem Wahlkampfauftritt im Bundesstaat New York. Konkreter wurde er nicht. Trumps Vorstoß fällt in eine Zeit, in der die Bemühungen um ein Ende des Iran-Krieges ins Stocken geraten sind und eine 60-tägige Waffenruhe ohne Verlängerung auszulaufen. Drei Wochen nach dem islamistischen Anschlag am Rande des Christopher Street Days in Berlin werden in der Nähe des Tatortes heute zehntausende Menschen zur Technoparade Rave the Planet erwartet. Für die Partydemo gelten verschärfte Sicherheitsmaßnahmen.
4: Mehr als 1500 Polizisten, Schutzzonen und mobile Poller. Nach dem CSD-Anschlag steht die Partydemo unter besonderer Beobachtung. Polizeihubschrauber und Drohnen sollen zusätzlich eingesetzt werden. Die Techno-Parade führt durch den Tiergarten zwischen dem Brandenburger Tor und der Siegessäule. In unmittelbarer Nähe hat ein islamistischer Attentäter Ende Juli eine Frau getötet und mindestens 31 Menschen zum Teil schwer verletzt. Der zunächst flüchtige 21-Jährige war am Tag nach dem Anschlag von Polizisten gestellt und erschossen worden. David Riemer, Berlin.
2: Zum Sport. Sprinter Oren Anser hat bei der Leichtathletik-EM Gold über 200 Meter geholt. Es ist der erste deutsche EM-Titel über diese Distanz seit 44 Jahren. Ob er die Medaille behalten darf, ist fraglich. Weil er eine Dopingprobe verweigert haben soll, will die nationale Anti-Doping-Agentur ihn für 4 Jahre sperren.
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0: Auf zum Radio Hamburg Wetter. Die 20 Grad Marke, die haben wir geknackt. Macht eure Outfit-Wahl für heute Morgen um einiges einfacher. 28 Grad gibt es dann später noch. Und dann planen wir doch jetzt schon mal, ne, was Schönes für heute Abend mit ein. Auch wieder richtig schön lange warm, so wie gestern Abend. Wie herrlich war das bitte? Moin, liebe Autofahrer, für eure Sicherheit der Radio Hamburg Verkehr mit der Edeka-App. Achtung, Autofahrer, wir haben einen Liegenbleiber und gleichzeitig Reifenteile bei euch auf der A7 Hannover Richtung Hamburg zwischen Hausbruch und Waltershof. Das Ganze. Ansonsten keine Staus gemeldet. Das Radio Hamburg Blitzer-Update. Ingo, du sitzt im Auto. Moin.
5: In Haslo auf der Kieler Straße unterwegs.
0: Ja.
5: Blitzt in beide Richtungen. Das ist zwischen den beiden Ortsteilen von Haslo, wo eigentlich Tempo 100 erlaubt ist, ist aber wegen Straßenschäden auf 50 begrenzt.
0: Wissen wir Bescheid, Ingo. Danke dir sehr. 040-333-10.000. Klingelt doch gerne durch bei uns oder schickt uns eine WhatsApp über dieselbe Nummer. Der Radio Hamburg Verkehr für Hamburg, Niedersachsen und Schleswig-Holstein. Ja, am besten gleich mit dem Rad zum Bäcker, ne? Bei dem Wetter. Und dann schönes Frühstück euch mit 30 Seconds to Mars und Seasons. Der Start von ganz vielen Mega-Hits hier bei Radio Hamburg.

0: in die Sonne. 20 Grad stehen hier schon auf dem Thermometer in der City vom Radio Hamburg Studio. 28 Grad schaffen wir noch und dazu so gut wie kein Wind. Ne? Deswegen, wenn ihr noch einen Spiegel braucht heute Morgen, könnt ihr auch einfach die Alster nehmen. Das geht auch. Und wenn ihr hier reinschaut, könnte da eventuell ein dickes Fragezeichen bei euch auf der Stirn stehen. Stellt euch jetzt einfach mal vor, der Film vor euch auf der Leinwand im Kino ist komplett KI. Serien- und Filminsider Christian Aust hat euch diese Woche in Guten Morgen Hamburg, eurer Radio Hamburg Morning Show, mal einen krassen Einblick gegeben.
1: In Hollywood gibt es gerade ein Thema, über das wirklich alle reden, KI. Und wie wird KI das Filmgeschäft verändern? Und es gibt einen Mann, der sagt, ich will einen kompletten KI-Film machen. Regisseur Roland Emmerich, der Macher von Filmen wie Independence Day oder The Day After Tomorrow.
2: Ich muss dazu sagen, ich teste erst in einer sehr emotionalen Szene und sehe, wie gut es wird. Mhm. Weil ich weiß, dass man Action-Szenen, kein Problem. Aber eine emotionale Figur zu schaffen, Dialoge zu erfinden, das ist wirklich das, was noch nicht ganz funktioniert.
3: Du hast Roland Emmerich mit deiner Frau Bettina für unseren Podcast Kino Interview Lounge ja getroffen.
1: Ja, genau. Und da haben wir unter anderem über seine KI-Filmpläne gesprochen. Und er hat auch schon eine Idee für den Film. Es soll um intergalaktische Autorennen zwischen Menschen und Aliens gehen.
2: Ich glaube halt, dass man mit, sagen wir mal, 15, 20 Millionen einen epischen Film machen kann, der groß aussieht, der Spaß macht. Ich glaube das.
1: Ja, Roland Emmerich sagt, Filme werden immer teurer und gerade da ist KI für ihn eine Chance, seine Ideen umzusetzen. Wann Roland Emmerich mit seinem KI-Space-Autorennen-Film loslegt, erfahrt ihr hier bei uns natürlich als Erste und das ganze Gespräch mit Roland Emmerich hört ihr in unserem Podcast Kino Interview Lounge.
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0: zu dieser Gänsehaut von Radio Hamburg Megastar. Michael Schulte, passt das Bild hier bei WhatsApp 040-333-10000, was wir von dir, Radio Hamburg-Hörerin Manuela, haben? Perfekt. Ein großer pinker Pavillon ist da aufgebaut, schön im Garten. Ne? Dann hängt da noch so eine Girlande in Gelb, Grün, Blau und dann steht da ganz fett Schulkind. Heute ist ja in Niedersachsen schon die große Einschulungsfeier. Bei uns dann Dienstag in einer Woche. Und wir wünschen euch und euren Kids natürlich eine unvergessliche Einschulungsfeier. Einen ganz, ganz tollen Moment. Bei dir, Manuela. Und bei deiner Nichte Vanessa läuft während den Vorbereitungen dann gleich schön Teddy Swims mit dem Besten von heute hier bei eurem Musiksender Nummer 1, Mr. Know-It-All. Und Taylor Swift läuft sogar noch vor den News um voll mit Fate of Ophelia.
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2: Ich bin Diana Kramer. Im Kampf gegen den großen Waldbrand im Hürtgenwald in der Eifel sind seit dem Morgen wieder Löschhubschrauber im Einsatz. Die Brandlage sei statisch, also derzeit unverändert, heißt es auf der Homepage des Landkreises Düren.
3: Die Menschen in der Ortsgemeinde Gai können etwas aufatmen. Der Landrat spricht von einer guten Nacht. Es habe sehr gute Fortschritte gegeben und es stehe auch keine riesige Rauchsäule mehr über dem Hürtgenwald. Die Bundeswehr hat in der Nacht weitere breite Schneisen in das Areal geschlagen. So konnte der Hauptbrand nicht überschlagen in andere Bereiche. Allerdings dürfen die 1400 Rettungskräfte auch heute nicht mit Regen rechnen. Es zieht sogar Wind auf. Wie sich das auf die Lage auswirkt, ist noch unklar. Thomas Bremser, Redaktion.
2: Die Wirtschaftsweise Veronika Grimm warnt als Folge des Niedrigwassers auf deutschen Flüssen und die dadurch verursachten Transportprobleme vor steigenden Preisen. Das betreffe vor allem die Chemiebranche und den Energiemarkt, sagte Grimm dem Kölner Stadtanzeiger. Denn auch der Transport von Öl zu Raffinerien ist von den niedrigen Pegelständen betroffen. Wie stark die Preise reagieren, hänge von den Lagerkapazitäten der Unternehmen ab, so Grimm. Anfang Juli hatte es einen dramatischen Zwischenfall auf einem Ryanair-Flug von Thessaloniki nach Memmingen gegeben. Dabei war ein Passagier schwer verletzt worden, als er in einem beschädigten Kabinenfenster feststeckte. Die US-Behörde zur Untersuchung von Verkehrsunfällen hat nun einen ersten Bericht zu den Hintergründen vorgelegt.
4: Es waren Teile eines ausgefallenen Triebwerks, die den Rumpf der Boeing 737 durchschlagen haben. In 5 Kilometern Höhe habe es eine Warnung gegeben. Die Piloten hörten einen lauten Knall. Dann hätten alle Sauerstoffmasken aufsetzen müssen. Die Flugbegleiter hätten dann gemerkt, dass einer der Passagiere in einem Fenster feststeckte, das größtenteils fehlte. Passagiere mussten den Verletzten zurück in die Kabine ziehen. Was aber führte dazu, dass Teile des Triebwerks abrissen? Erwähnt werden Hinweise auf Vogelschlag und Materialermüdung. Ein finales Ergebnis steht aber noch aus. Anne Pollmann, New York.
2: Zum Sport. Bei der Leichtathletik-EM in Birmingham hat sich Owen Ansah sensationell zum Europameister über 200 Meter gekrönt. Der Hamburger ist der erste deutsche Europameister in dieser Disziplin seit 44 Jahren.
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0: Kurzer Blick aufs Radio Hamburg. Wetter heute Morgen super angenehm gerade. 21 Grad bei uns in der City vom Radio Hamburg Studio. Genauso wie schön bei euch an der Elbe, ne, in Wedel. 22 habt ihr in Soltau. Perfekt fürs Frühstück, sag ich da nur. Schön auf dem Balkon oder vielleicht ja auch auf der Terrasse. Oder bei euch in Wedel auch an der Elbe, ne, bisschen Picknickkorb mitnehmen. Wir haben ja schließlich Wochenende. 28 Grad bekommen wir später übrigens noch. Für eure Sicherheit, das ist der Radio Hamburg Verkehr mit der

0: Ansonsten freuen wir uns vielleicht noch einfacher über eine Sprachnachricht über WhatsApp. Nummer ist dieselbe. Das ist der Radio Hamburg Verkehr für Hamburg, Niedersachsen und Schleswig-Holstein.
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0: Jawohl, alle Optionen stehen offen für euren Samstag bei bestem Wetter und vor allem Top-Sound. The Killers mit Human gibt's gleich dazu zu eurem Frühstück. Und Teddy Swims mit seiner Coolness, ne, mit dieser Lockerheit. Direkt noch davor mit dem Besten von heute, Mr. Know-It-All. Ich bin Finn, heute für Isaac am Start. Hi!

9.05 Uhr, Achtung Autofahrer, da sind Radfahrer unterwegs bei euch auf der A7 Hamburg-Flensburg. Das ist der Radio Hamburg-Verkehr mit der Edeka-App. Radfahrer auf der A7 Hamburg-Flensburg zwischen Hennstedt-Ulzburg und Kaltenkirchen in beiden Richtungen ganz besonders vorsichtig fahren.

0: Donnerstag vom Feinsten, jetzt um 9.14 Uhr, schon bei 21 Grad hier in der City vom Radio Hamburg Studio. Übrigens dieselbe Temperatur, wie die Ostsee im Moment hat, in der Lübecker Bucht. Falls es da für euch später vielleicht noch hingeht, ne? Und dann freut ihr euch am Strand schön auf 28 Grad maximal. Und das war schon was ziemlich Besonderes, ne? Am Mittwoch, diese Sonnenfinsternis. Auch jetzt ploppen da immer noch Bilder und Videos auf Social Media auf, ne? Habt ihr vielleicht heute Morgen auch schon wieder direkt welche gesehen. Und guten Morgen Hamburg, eure Radio Hamburg Morning Show. Wollte von euch mal wissen, wie klingt denn eigentlich so eine Sonnenfinsternis?
1: Also ich denke, dass die Sonnenfinsternis sich so anhört.
2: Also es kann wirklich nur ein Geräusch geben und das wäre...
0: Natürlich auf den Punkt getroffen. Die wirklich allerschönsten Bilder von der Sonnenfinsternis, die findet ihr jetzt bei uns nochmal auf dem Radio Hamburg Instagram-Account. Unbedingt vorbeischauen und dabei Tiffany Harris genießen. Das ist Breathe.

0: Hört mal ganz genau hin, da macht sich schon jemand bereit für euch heute. Na, wer könnte das sein? Das ist natürlich die Eismaschine, ist ja ganz klar, die ich heute Morgen schon auf dem Weg hier ins Radio Hamburg Studio gehört habe, bei uns in der Spiethaler Straße, damit er dann auch gleich schön frisch für euch Cookies, Zitronen, oh herrlich, oder auch Schoko produziert werden kann. Jawohl, und damit einen richtig schönen Samstag gleich mit Coldplay, ne? Das wären dann so die bunten Streusel bei euch oben auf dem Eis, so bunt und so wild, wie die Jungs immer unterwegs sind. Feels like I'm falling in love. Und das Beste von heute, direkt noch vorher, vor halb sogar noch, J-Lo und David Guetta. Save me tonight.
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0: Es ist 9:30.
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0: Morgen finden ja die ADAC Cycle Classic statt mit rund 12.000 Hobbysportlerinnen. Vielleicht fahrt ihr ja selbst auch mit, ne? Und dann gehen natürlich auch noch die Profis an den Start. Heißt, einige Sperrungen bei uns in der City. Das meiste erst ab morgen. Heute ist aber zum Beispiel schon die Mönckebergstraße gesperrt. Da fährt dann euer Bus, auch eine Umleitung auf jeden Fall. Alle Infos zu den Sperrungen bekommt ihr bei uns unter radiohamburg.de. Und ansonsten sieht das richtig gut aus, wenn wir mal rausschauen, ne? Vielleicht seid ihr auch schon rausgegangen. Im T-Shirt natürlich und mit Sonnenbrille, gehört heute zur Grundausstattung. Bei aktuell 22 Grad, die wir bei uns in der City haben, 28 werden das heute noch. Und dazu bleibt es natürlich trocken. Für eure Sicherheit, der Radio Hamburg Verkehr mit der Edeka-App. Achtung Autofahrer, da sind immer noch die Radfahrer unterwegs. Bei euch auf der A7 Hamburg-Flensburg zwischen Hennstedt-Ulzburg und Kaltenkirchen. Da in beiden Richtungen ganz besonders vorsichtig fahren. Ansonsten kommt ihr noch gut durch. Keine Staus gemeldet soweit. Wenn ihr noch was für uns habt, klingelt aber gerne durch. 040 333 10000. Selbe Nummer gilt übrigens auch für WhatsApp. Das ist der Radio Hamburg Verkehr für Hamburg, Niedersachsen und Schleswig-Holstein. Gute Fahrt euch. Hoffentlich schön mit offenem Fenster, ne? Und dann kommt ihr bitte gut durch. Zusammen mit Coldplay jetzt dreht ihr schön auf. Feels like I'm falling in love bei eurem Musiksender Nummer 1.

0: Eine absolute 10 von 10 ist das doch heute für euch Festivalgänger ab aufs MS Dogville. Heute geht's dann noch richtig rund bei 22 Grad heute Morgen, 28 Grad. Zu diesen 28 Grad werdet ihr dann nachher noch ordentlich abfeiern. Unter anderem ja, ne, mit richtig Gänsehaut bei Radio Hamburg Megastar Tom O'Dell, der mit am Start ist. So cool. Und ihr seid ja bei eurem Musiksender Nummer 1. Ihr seid hier bei Radio Hamburg. Natürlich nehmen wir euch damit hin und geben euch nochmal ein paar bestimmtere Insights. Gleich bei dir in der Show, Luis. Du startest gleich ab 10, ne?
1: Ja, genau.
0: Und du hast niemanden Geringeres als Radio Hamburg Musikexperten Tim Gaffron bei dir.
1: Wen denn sonst? Das ist ja unsere Musikkoryphäe. Und ich freue mich schon richtig drauf, was er dazu berichten hat. Natürlich ist er auf dem Dogville. Wenn er nicht hingegangen wäre, hätte ich wahrscheinlich vorbeigekommen. Hätte ich zu Hause gefragt, was los ist.
0: Hätte ihn hingezogen.
1: Ja, ja,
0: so.
1: Genau,
0: du bist jetzt da. Du bist unser Musikexperte.
1: Ja, genau.
0: Stark.
1: Ja.
0: Wann können wir uns darauf freuen bei dir?
1: 10:45 so.
0: 10:45. Liebe Radio Hamburg-Hörer, ihr bleibt einfach dran. Freut euch drauf. Genauso wie jetzt gleich auf Rihanna zum Beispiel oder auf die Jungs von Fastboy bei Radio Hamburg Stars for Freer mit am Start. Beautiful Life geht jetzt an den Start.
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1: Moin und einen schönen Samstag. Wir bringen euch super lässig in den Tag mit ganz vielen Mega-Hits. Gleich mit dabei Hamburgerin Zoe Wees. Einfach so relaxed und auch aus dem Norden, genauer gesagt aus Norderstedt, Megastar und Radio Hamburg-Hörer Mr. C. Das Beste von heute, Sometimes I Love You, gibt's gleich nach 10 vor euch und vorher noch Alex Warren, super episch mit Ordinary hier bei Radio Hamburg.
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3: Ich bin Diana Kramer. Zur Bekämpfung des großen Waldbrandes in Hürtgenwald in NRW sind auch heute wieder mehrere Löschhubschrauber im Einsatz. Insgesamt sind nach Angaben des Landkreises Düren 1400 Kräfte vor Ort. Der Brandherd habe sich in der Nacht nicht weiter vergrößert. Wann die knapp 2000 evakuierten Menschen des Ortsteils Gai wieder nach Hause können, ist aber noch nicht absehbar, sagte Bürgermeister Stefan Kranen am Morgen.
4: Zum anderen ist wichtig, dass wir jetzt auch schaffen, den Ort Gai zu sichern, sicher zu halten. Und im Moment ist es auch wichtig, dass die Fahrzeuge alles so durch Gai können. Und dafür ist es gut, dass der Ort auch leer ist, dass da keiner ist. Und die Sicherheit geht über alles. Wir werden schauen, wann der Zeitpunkt da ist.
3: Der Bürgermeister von Hürtgenwald, Stefan Kranen. Entscheidend wird heute auch das Wetter sein. Aufkommender Wind könnte die Lage wieder verschärfen. Auch rund zwei Monate nach der Unterzeichnung des Rahmenabkommens zwischen Teheran und Washington scheint ein Ende des Iran-Kriegs in weiter Ferne. Statt wie geplant Fortschritte in der Frage des iranischen Atomprogramms zu erzielen, provozierte US-Präsident Donald Trump erneut mit der Ankündigung einer Übernahme der Straße von Hormuz. Der Iran weist die Pläne zurück und stellt die Wiederaufnahme von Verhandlungen mit den USA offen in Frage. An diesem Wochenende läuft eine 60-tägige Waffenruhe aus. Eigentlich wollten die USA und der Iran in dieser Zeit ihre Verhandlungen abschließen. Zum Sport. Jürgen Klopp ist jetzt auch ganz offiziell neuer Fußball-Bundestrainer. Heute startet sein Vertrag beim DFB. In den kommenden Wochen steht für Klopp einiges auf dem Programm, auch schon die ersten Länderspiele.
5: Fast 60 Spiele hat Klopp im Auge, sie will er in nächster Zeit beobachten. Die ersten schon beim Supercup in einer Woche zwischen Dortmund und Bayern. Der neue Bundestrainer hat gleich mehrere Baustellen. Wer wird die neue Nummer 1? Welche Spieler sortiert er aus? Und welche Rolle wird Kapitän Kimmich bei ihm spielen? Schon in rund 6 Wochen sehen die Fans Klopp an der Seitenlinie bei gleich 4 Spielen der Nations League. Thomas Bremser, Sportredaktion.
3: Und noch zur Leichtathletik-EM. Sprinter Owen Anser hat Gold über 200 Meter geholt. Der Hamburger ist der erste deutsche Europameister in dieser Disziplin seit 44 Jahren.
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1: Das Radio Hamburg Wetter. Angenehm warm ist es aktuell schon. 22 Grad hier vor dem Studio in der Spitaler Straße. 21 in Buxtehude und auch 21 in Ahrensburg. Es bleibt den Samstag über meistens schön sonnig. Jetzt am Vormittag kann es einige kleine, ganz kurze örtliche Schauer geben. Aber das huscht wirklich nur so durch. Ab Mittag dann Sonne satt bei 28 Grad Tagestoptemperatur. Morgen am Sonntag dann etwas abgekühlter. 22 Grad Tagestoptemperatur. Aber ganz ehrlich, tut ihr auch mal ganz gut. Wolken, Sonne und Schauer dann im Wechsel für euch. Für eure Sicherheit, der Radio Hamburg Verkehr mit der Edeka-App. Achtung Autofahrer, Fahrradfahrer auf der Standspur A7 Hamburg Richtung Flensburg zwischen Hennstedt-Ulzburg und Kaltenkirchen. Hier bitte ganz besonders vorsichtig fahren. Dann Stop and Go auf der A1 Hamburg Richtung Lübeck. 8 Kilometer zwischen Ahrensburg und Bad Oldesloe. Dauert hier so 25 Minuten länger. In allen anderen Staus seid ihr unter 10 Minuten durch. Wenn ihr noch was gesehen habt, gerne einfach durchklingeln oder WhatsApp schicken. Nummer für beides 040 333 10000. Der Radio Hamburg Verkehr für Hamburg, Niedersachsen und Schleswig-Holstein.
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1: Moin, wenn ihr vielleicht gerade schon mal die Einkaufstaschen für den Wochenendeinkauf zusammensucht in der Wohnung, begleiten wir euch mit ganz vielen Megahits. Mit Zoe Wees kommt gleich garantiert kein Stress auf und so richtig gute Laune verpasst euch jetzt Mist, es sieht

Schönen Samstag, ihr hört Radio Hamburg. Super schönes Wetter heute, nicht so knallig heiß wie gestern, also optimal für einen Ausflug und den genießt ihr erst recht mit dem perfekten Soundtrack dazu. Das ist ganz was Neues von DJ Goja, Jason Derulo und Melody. Super krasses Sommerfeeling mit diesen relaxten Latin Beats, wirklich Cocktail für die Ohren mit Schirmchen drin. Jetzt für euch, für euren perfekten.

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0: Ja, wir können morgen am Sonntag mal wieder zeigen, wie gut Hamburg einfach Stimmung machen kann und wie sehr wir Sportevents lieben. Bei den ADAC Cycle Classics fahren erst tausende Hobbyfahrer durch die Stadt und später kommen dann die Profis dran. Und das ist schon extrem beeindruckend, wenn so ein Fahrerfeld direkt an euch vorbeirauscht. Mein Tipp, stellt euch mal an den Vaseberg oder schaut hier direkt bei uns in der Mönckebergstraße beim Zieleinlauf vorbei. Da bekommt ihr die ADAC Cycle Classics aus nächster Nähe mit. Ihr habt es vielleicht auch schon mal gespielt. Flunkyball, ein Partytrinkspiel, bei dem zwei Teams versuchen, mit einem Ball eine Flasche in der Mitte des Spielfelds zu treffen. Heute um 12 Uhr ist tatsächlich die Premiere der Hamburger Flunkyball-Meisterschaft auf dem Spielbudenplatz. Eintritt ist kostenlos, es gibt Musik, Streetfood und natürlich jede Menge Wettkämpfe. Das Ganze geht heute noch bis 20 Uhr.
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0: Einen wunderschönen Samstagvormittag wünschen wir euch. Oder morgen ist ja so eine Übergangszeit, wenn man so will. Auf dem Weg zum Einkaufen schwebt ihr gleich über den Asphalt mit Ed Sheeran. Ja, vielleicht braucht ihr aber auch ein bisschen zusätzliche Energie für euren Überholvorgang, wenn man so will. Mark Atlas gleich für euch. Richtig gut, das Beste von heute, You Against My Love, gleich hier bei Radio Hamburg, eurem Musiksender Nummer 1.
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0: Es ist 10.30 Uhr.
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0: Vor gut einer Viertelstunde wurde die neue 270 Tonnen schwere Bahnbrücke am Bahnhof Ohlsdorf erfolgreich eingehoben. Die Arbeiten sind Teil des Großprojekts Ohlsdorf 2026, der Hamburger Hochbahn, bei dem auch der mehr als 100 Jahre alte Bahnsteig in Ohlsdorf erneuert wird. Die U1 ist deshalb noch bis zum 14. Oktober gesperrt. Die Radio Hamburg Nachrichten, die hört ihr um 11 Uhr. Wetter und Verkehr gibt's gleich.
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0: 23 Grad aktuell, 28 ist die Tagestop-Temperatur. Es bleibt ab Mittag den ganzen restlichen Samstag sonnig und trocken. Für eure Sicherheit, der Radio Hamburg Verkehr mit der EDEKA-App. Achtung Autofahrer, Fahrradfahrer auf der Standspur A7 Hamburg Richtung Flensburg zwischen Hennstedt-Ohlsburg und Kaltenkirchen. Hier bitte ganz besonders vorsichtig fahren. Stop and Go auf der A1 Hamburg Richtung Lübeck. Hier sind es 8 Kilometer zwischen Ahrensburg und Bad Oldesloe. Dort hier knackige 25 Minuten mehr. Haltet da auf jeden Fall durch. In allen anderen Staus seid ihr in unter 10 Minuten durch. Das Radio Hamburg Blitzer Update. Es blitzt A1 Lübeck Richtung Hamburg, Höhe Stapelfeld. Das wissen wir von Maike. Maike, danke fürs Bescheid geben. Wenn ihr es auch so wie Maike machen wollt, einfach hier was ins Studio schicken. Telefon oder WhatsApp-Nummer für beides. 040 333 10.000. Radio Hamburg Verkehr für Hamburg, Niedersachsen und Schleswig-Holstein.
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0: Und wir bringen euch dann natürlich super gelaunt durchs Wochenende. Was ihr auch vorhabt, jetzt vielleicht erst einmal die ganzen Sachen erledigen, die am Samstag erledigt werden müssen, einkaufen, putzen und was sonst noch ansteht und dann später einfach relaxen. Und durch diesen ganzen Tag tragen wir euch förmlich mit euren Lieblings-Megahits. Gleich Ed Sheeran, Overpass Graffiti oder auch jetzt richtig gut mit ordentlich Power hinter. Das Beste von heute, Mark Atlas, You Against My Love.

0: schönen Samstag. Hier ist Radio Hamburg. Ja, seit gestern läuft das MS Dockville, also wieder ganz viel Musik und Kunst vor der vielleicht besten Kulisse der Welt, unserem Hafen, noch bis einschließlich heute. Und dieser Mann ist natürlich für euch vor Ort auf dem Festival, lässt sich das schon seit so vielen Jahren nicht entgehen. Radio Hamburg Musikexperte Tim Gaffron. Tim, wie ist das Dockville denn dieses Jahr?
1: Also bei diesem Wetter, ne, ist es einfach ein Traum. Das MS Dockville gestern war schon herrlich, obwohl wenn es so heiß ist, ne, und so trocken, ist es schon ein bisschen staubig auf dem Gelände. Das macht aber gar nichts. Die Stimmung ist trotzdem sehr, sehr gut gewesen. Es gibt ja viele Bühnen, viele Newcomer treten bei diesem Festival immer auf. Aber das Besondere ist, es gibt auch sehr viel Kunst, also so Kunstinstallationen zwischendrin. Zum Beispiel gab es so ein kleines Feld mit ganz vielen Sonnenblumen, die in so einem leichten Wassernebel installiert wurden. Das sah echt cool aus. Seht ihr meine Insta-Story? Tim Gaffron. Sobald es dann später dunkel ist, gibt es auf dem Gelände ganz viele Lichtinstallationen, wo man gefühlt dann so eine ganz andere Welt abtaucht. Also es ist schon wirklich cool. Und ich habe noch einen Tipp für alle, die schon seit Jahren wie ich zum Dockville gehen. Die Bühnen sind teilweise ein bisschen anders angelegt. Also man sollte sich vorher immer genau den Lageplan anschauen. Auch der Bus-Shuttle fährt von einer anderen Ecke ab als sonst. Und ganz wichtig, in diesem Jahr ist das Internet vor Ort irgendwie nicht so gut. Also es ist schwer, sich mit Leuten zusammenzuschreiben. Und es gibt ja für den Bus-Shuttle Tickets, kostet auch nur 3 €. Aber da wäre mein Tipp, kauft euch diese Tickets vorher. Also, dass ihr die einfach auf dem Handy habt, weil vor Ort wird es schwierig durch den Handyempfang.
0: Ah, krass. Ja, super Insider-Infos jetzt hier von Radio Hamburg Musikexperte Tim Gaffron. Tim, dir ganz viel Spaß da auf dem Dockville und euch natürlich auch, wenn ihr da noch heute seid. Das ist einfach Hamburg, wie wir es lieben. Ganz viel Lebensfreude hier mit eurem Musiksender Nummer 1, Radio Hamburg und Nico Santos jetzt.

Achtung Autofahrer, Rehe auf der A23 Hamburg-Heide, das ist der Radio Hamburg-Verkehr mit der Edeka-App. Rehe auf der A23 Hamburg-Heide zwischen Scharfstedt und Albersdorf-Meldorf in beiden Richtungen hier ganz besonders vorsichtig fahren. Dann noch eine Entwarnung, keine Fahrradfahrer mehr auf der A7 Hamburg Richtung Flensburg zwischen Hennstedt-Ulzburg und Kaltenkirchen.

0: Schönen Samstag, hier ist Radio Hamburg. Vielleicht ganz entspannt erstmal einen Tag gestartet. Und damit ihr da richtig gut reinkommt, gleich eure Lieblings-Megahits. Ganz viele Megahits hier bei eurem Musiksender Nummer 1. Wir haben Sarah Larsson dabei, Can't Tame Her. Ordentlich Power von ihr gleich nach voll. Und dann natürlich noch Radio Hamburg Megastar Michael Schulte. Und der hat unfassbar gutes Repertoire. Der kann super Balladen singen. Der kann richtig schnelle Powernummern raushauen. Und wie ich finde, jetzt seine aktuellste Nummer irgendwie etwas, was so Showcharakter hat. Also ich stelle mir irgendwie vor, wie er da so eine Showbühne runter tanzt. Das ist einfach richtig krass, macht richtig Laune. Gleich für euch das Beste von heute. Michael Schulte mit Lovesick hier bei Radio Hamburg.
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0: Es ist 11 Uhr.
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8: Ich bin Diana Kramer. Bei der Bekämpfung des großen Waldbrandes in Hürtgenwald in der Eifel sind auch heute wieder Löschhubschrauber im Einsatz. Auch Wasserwerfer der Polizei werden eingesetzt. Am Morgen hat sich NRW-Innenminister Herbert Reul vor Ort ein Bild von der Lage gemacht und er zeigte sich sehr bewegt.
9: Nein, sowas habe ich noch nicht gesehen. Das ist ein Riesenfeuer und das Schlimme ist, dass es nicht aufhört, warm zu bleiben und dass kein Regen kommt. Ich denke an die Menschen, die hier leben und die um ihr Häuschen fürchten. Und um die müssen wir uns jetzt kümmern und den Job, den erfüllen all diese 1400 Leute, die hier unterwegs sind. Alle helfen mit. Ich finde das grandios. Und darüber hinaus viele Freiwillige, diese Spontanhelfer, die Landwirte, die hier ranfahren. Es ist doch ein Hammer zu erleben, wie viel Bereitschaft in unserem Bundesland ist, sich untereinander zu helfen.
8: Der Innenminister von Nordrhein-Westfalen, Herbert Reul. 3 Wochen nach dem islamistischen Anschlag am Rande des CSD in Berlin werden ganz in der Nähe des Tatorts heute zehntausende Menschen zur Technoparade Rave the Planet erwartet. Für die Partydemo gelten verschärfte Sicherheitsmaßnahmen.
10: Mehr als 1500 Polizisten, Schutzzonen und mobile Poller. Nach dem CSD-Anschlag steht die Partydemo unter besonderer Beobachtung. Polizeihubschrauber und Drohnen sollen zusätzlich eingesetzt werden. Die Technoparade führt durch den Tiergarten zwischen dem Brandenburger Tor und der Siegessäule. In unmittelbarer Nähe hat ein islamistischer Attentäter Ende Juli eine Frau getötet und mindestens 31 Menschen zum Teil schwer verletzt. Der zunächst flüchtige 21-Jährige war am Tag nach dem Anschlag von Polizisten gestellt und erschossen worden. David Riemer, Berlin.
8: Nach Aufrufen in sozialen Netzwerken zu einem erneuten massenhaften Migrantenansturm auf Ceuta an diesem Wochenende haben Spanien und Marokko ihre Sicherheitsvorkehrungen an der Grenze zur spanischen Nordafrika-Exklave deutlich verstärkt. Die Behörden beider Länder wollen verhindern, dass sich die Ereignisse von Ende Juli wiederholen. Damals waren bis zu 80.000 Migranten nach Ceuta gelangt. Algenalarm im Norden, an der Ostsee und an vielen Seen in Mecklenburg-Vorpommern und Schleswig-Holstein haben sich Blaualgen ausgebreitet. Das Gesundheitsministerium in Schwerin rät Badenden, Bereiche mit sichtbaren Algenansammlungen zu meiden.
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0: Das Radio Hamburg Wetter. 24 Grad messen wir gerade hier in der City. 26 zum Beispiel auch in Geesthacht. Und 25 haben wir zum Beispiel in Lübeck. Das Radio Hamburg Wetterradar zeigt so ein paar Wolken an, die so rüberziehen. Aber da ist kein Regen dabei. Es bleibt schön sonnig und trocken größtenteils. Und ab Mittag ist von Schauern auch weit und breit gar nichts mehr zu sehen. Dann bleibt es den restlichen Samstag über sonnig bei einer Tagestemperatur von 28 Grad. Morgen am Sonntag dann etwas kühler, 22 Grad Tagestoptemperatur. Einzelne Schauer sind mit dabei, aber auch 6 Stunden Sonne. Und das ist auch mal schön. Wenn es ein bisschen abkühlt, können wir morgen alle mal ein bisschen durchatmen. Für eure Sicherheit. Der Radio Hamburg Verkehr mit der EDEKA-App. Da haben wir was von Petra reinbekommen. Petra, was ist denn los?
11: Auf der A7 vom Elbtunnel Richtung Norden auf der linken Spur ist gerade ein frischer Unfall passiert. 3 Autos ineinander gefahren. Das bedeutet, dass sich jetzt es hier auf jeden Fall stauen wird. Es ist auch noch nichts abgesichert und so weiter, noch keine Polizei vor Ort. Nur zur Info, hier wird es auf jeden Fall jetzt länger dauern.
0: Alles klar, vielen Dank für die schnelle Info, Petra. Und dann noch Achtung Autofahrer, Rehe auf der A23 Hamburg-Heide zwischen Schafstedt und Albersdorf-Meldorf in beiden Richtungen vorsichtig fahren. Stop and Go haben wir auf der A1 Hamburg Richtung Lübeck, zwischen 8 Kilometer zwischen Ahrensburg und Bad Oldesloe, dauert hier so circa 25 Minuten mehr. Und A7 Hamburg Richtung Flensburg, 7 Kilometer zwischen Heimfeld und Bahrenfeld, hier sind es auch 25 Minuten mehr. In allen anderen Staus seid ihr in unter 10 Minuten durch. Das Radio Hamburg Blitzer-Update. Es blitzt auf der A1 Lübeck Richtung Hamburg, Höhe Stapelfeld. Und wenn ihr noch was gesehen habt, auch wie eben Petra, einfach gern hier durchklingeln im Studio 040 333 10.000. Das ist auch gleichzeitig unsere WhatsApp-Nummer.
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0: Ja, auch am Samstag ist für viele von euch Arbeit angesagt. Wir bringen euch da richtig gut gelaunt durch den Arbeitstag, wenn ihr heute auch noch mal ran müsst. Schöne Energie tanken gleich mit Sarah Larssons Powernummer Can Tame Her. Und los geht's super chillig mit Michael Schulte. Das Beste von heute für euch. Lovesick, einen wunderschönen Samstag. Ich bin Luis da Costa.

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0: Moin, schönen Samstag, Radio Hamburg hier. Ja, gestern seid ihr vielleicht auch wie ich nach der Arbeit noch fürs Nötigste noch aus dem Haus gegangen. Also Hut ab an alle, die diese großen Hitzen abkönnen auf die Temperatur. Heute können wir uns, glaube ich, aber fast alle einigen. Richtig angenehm, 28 Grad Tagestop-Temperatur. Richtig tolles Wetter für den Ausflug heute und wir begleiten euch mit ganz vielen Mega-Hits. Gleich mit Coldplay featuring Little Sims und Burner Boy, We Pray und dann noch ein richtiger Sommer-Mega-Hit. Macht sofort Spaß. Das Beste von heute. Robin Schulz featuring Barbs, Better Times, gleich hier bei eurem Musiksender Nummer 1, Radio Hamburg.
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0: Es ist 11.30 Uhr.
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0: Bei den Tarifverhandlungen für Seehäfen haben sich Verdi und Arbeitgeber nicht geeinigt. Unter anderem 5,1% mehr Lohn haben die Hafenbetreiber angeboten. Verdi fordert jedoch 8,2%. Da die Friedenspflicht bereits abgelaufen ist, drohen schon ab nächster Woche Streiks hier im Hamburger Hafen. Die Radio Hamburg Nachrichten, die hört ihr um 12 Uhr. Wetter und Verkehr gibt's gleich.
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0: Das Radio Hamburg Wetter richtig schön. Ein paar Wolken am Himmel, aber nur vereinzelt. Ansonsten blauer Himmel und ganz viel Sonne heute bei bis zu 28 Grad Tagestop-Temperatur. Für eure Sicherheit, der Radio Hamburg Verkehr mit der EDEKA-App. Achtung Autofahrer, ungesicherte Unfallstelle mit 3 Autos auf der A7 Hannover Richtung Hamburg, kurz vorm Elbtunnel hat's gekracht. Dann Stop and Go A1 Hamburg Richtung Lübeck, 8 Kilometer zwischen Ahrensburg und Bad Oldesloe, dauert knapp 25 Minuten länger. Und A7 Hamburg Richtung Flensburg, 7 Kilometer zwischen Heimfeld und Bahrenfeld, da gab's ja den Unfall. Und dann wurde zusätzlich auch noch die Höhenkontrolle ausgelöst. Hier dauert das mittlerweile für euch um die 35 Minuten länger. Also wenn ihr irgendwie vor abfahren könnt, dann ja, lohnt sich das, wenn ihr da schon drinne steht. Dann toi, toi, toi. Wir hoffen, dass das ganz schnell wieder gelöst ist. In allen anderen Staus seid ihr in unter 10 Minuten durch. Wenn ihr noch was habt, gerne hier einfach durchklingeln. Ihr seid ja unsere Augen und Ohren auf der Straße, wenn man so will. Einfach hier ins Studio reinklingeln per WhatsApp oder Telefon 040 333 10.000. Der Radio Hamburg Verkehr für Hamburg, Niedersachsen und Schleswig-Holstein.
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0: Hab ihr gleich zweimal reingesammelt. Meine Güte, kann sich auch nicht zurückhalten. Super lässig geht's für euch mit uns durch diesen Samstag. Auch wenn es beim Einkaufen heute wieder voll wird, ihr tankt jetzt vor die nötige Energie mit ganz vielen Mega-Hits. Gleich schön mitsingen bei Coldplay und los geht's mit dem Besten von heute. Ganz viel Power von Robin Schulz featuring Barbs, Better Times. Habt auf jeden Fall einen wundervollen Samstag. Ich bin Luis da Costa.

0: was sagt man denn so, wenn man Katy Perry ist? Moin, hier ist Radio Hamburg. Katy Perrys Bucketliste ist einfach crazy. Also bestimmt hat sie da auch nicht mehr so viel drauf, weil die war ja irgendwie vor den Toren des Weltraums, wenn man so will. Sie ist mit dem ehemaligen kanadischen Premierminister zusammen. Sie hat unfassbar millionenfach ihre Musik verkauft. Also die hat eigentlich das Leben durchgespielt. Aber wenn man so glaubt, nö, sie sitzt jetzt auf der Veranda und macht gar nichts mehr, das wäre ja nicht Katy Perrys Style. Die haut einfach immer weiter neue Musik raus und das ist richtig gut. Das geht so ein bisschen zurück, back to the roots. Katy Perry, wie wir sie so aus den 2010ern kennen. So richtig bisschen rockiger Sound. Macht einfach noch richtig gut Laune für euren Samstagmittag jetzt. Ganz neu hier bei eurem Musiksender Nummer 1. Watch It Burn von Katy Perry. Ganz viel Spaß euch.
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0: richtig schön extra lässig in den Samstagmittag rein. Moin, wir sind bei euch hier bei eurem Musiksender Nummer 1 Radio Hamburg. Gleich richtig gute Laune mit Jax, Jones und Ray für euch. Und einfach direkt Partystimmung und ebenfalls richtig gut Megastar Harry Styles, der ja zum Frühstück wahrscheinlich immer so eine extra Portion Coolness und Lässigkeit frühstückt, da hört man gleich direkt raus hier. Direkt im Sommermodus gleich für euch hier mit ganz vielen Megahits bei Radio Hamburg.
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0: Es ist 12 Uhr.
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7: Ich bin Diana Kramer. Die Feuerwehr in der Eifel ist sehr zufrieden mit den Ergebnissen der bisherigen Brandbekämpfung im Hürtgenwald. Für die weiteren Arbeiten hänge nun wieder viel von der Wetterentwicklung ab. Ein böiger Wind könnte den Einsatz weiter erschweren.
8: Mehrere Löschhubschrauber und Wasserwerfer sind im Einsatz. Auch Landwirte helfen, Wasser ranzuschaffen. Wind könnte die Flammen aber erneut anfachen. Die Feuerwehr geht davon aus, dass sie noch mehrere Tage im Einsatz sein wird. Wann die Anwohner im Ortsteil Gai wieder in ihre Häuser können, ist immer noch unklar. Am Nachmittag will sich NRW-Ministerpräsident Wüst ein Bild von der Lage machen. Er will auch den derzeit 1400 Rettungskräften danken, die im Einsatz sind. Thomas Bremser, Redaktion.
7: Die Wirtschaftsweise Veronika Grimm warnte als Folge des Niedrigwassers auf deutschen Flüssen und die dadurch verursachten Transportprobleme vor steigenden Preisen. Das betreffe vor allem die Chemiebranche und den Energiemarkt, sagte Grimm dem Kölner Stadtanzeiger. Denn auch der Transport von Öl zu Raffinerien ist von den niedrigen Pegelständen betroffen. Wie stark die Preise reagieren, hänge von den Lagerkapazitäten der Unternehmen ab, so Grimm. Sie ist mitsamt Sockel mehr als 55 Meter hoch und gilt als größte Marienstatue Europas. Heute wird sie in Polen feierlich eingeweiht.
9: Das Dorf Konotopie ist wirklich so klein, dass die Straßen nicht einmal Namen haben. Und zwischen Weizenfeldern ragt dann auf einmal diese riesige Marienfigur in den Himmel. Die ist wirklich ein ganzes Stück größer als der berühmte Christus in Rio de Janeiro. Der Stifter heißt Roman Karkoschik. Das ist ein Multimillionär und er gehört zu den reichsten Männern in Polen. Zu seiner Motivation hat er nur gesagt, er sei dankbar gegenüber Maria. Und die Leute im Dorf hoffen jetzt natürlich auf ganz viele Touristen und viele Pilger. Aus Warschau, Doris Heimann.
7: Auch rund zwei Monate nach der Unterzeichnung des Rahmenabkommens zwischen Teheran und Washington scheint ein Ende des Iran-Krieges in weiter Ferne. Statt wie geplant Fortschritte in der Frage des iranischen Atomprogramms zu erzielen, provozierte US-Präsident Donald Trump mit der Ankündigung einer Übernahme der Straße von Hormuz. Der Iran weist die Pläne zurück und stellt die Wiederaufnahme von Verhandlungen mit den USA offen in Frage.
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0: Das Radio Hamburg Wetter, richtig schön. Ein bisschen was kommt runter. Es sind ja die angekündigten kleinen vorbeiziehenden Schauer gewesen. Zum Beispiel westlich von Hamburg gerade eine kleine Wolkenfront, die auf uns zuzieht. Und nördlich von Glückstadt, da zeigt das Radio Hamburg Regenradar, kommt gerade ein bisschen was runter. Aber das ist so das Maximum heute. Jetzt zieht also hier so ein bisschen was rüber, ganz knapp. Und danach bleibt es den restlichen Samstag über schön trocken und sonnig bei einer Tagestop-Temperatur von 28 Grad. 25 messen wir gerade zum Beispiel hier in der City. Morgen am Sonntag dann etwas abgekühlter, 22 Grad Tagestop-Temperatur, aber bei immer noch richtig schönen 6 Stunden Sonne. Für eure Sicherheit, der Radio Hamburg Verkehr mit der EDEKA-App. Achtung Autofahrer, Gegenstände, Metallteile auf der A7 Flensburg Richtung Hamburg zwischen Großen Aspe und Bad Bramstedt. Dann Stop and Go auf der A1 Hamburg Richtung Lübeck, 9 Kilometer zwischen Ahrensburg und Bad Oldesloe, dauert hier eine knappe halbe Stunde länger. Und A7 Hamburg Richtung Flensburg, 7 Kilometer zwischen Heimfeld und Bahrenfeld, da gab es einen Unfall und die Höhenkontrolle wurde ausgelöst. Auch hier braucht ihr 30 Minuten länger als sonst. In allen anderen Staus seid ihr in unter 10 Minuten durch. Wenn ihr noch was gesehen habt, Stau, Blitzer, Unfall, gerne hier einfach im Studio durchklingeln oder WhatsApp schicken. Nummer für beides ist die 040 333 10000. Das ist der Radio Hamburg Verkehr für Hamburg, Niedersachsen und Schleswig-Holstein.
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0: Wir sind für jeden dabei. Moin, ob ihr heute eure Samstagsschicht habt oder sagt, ne, mich zieht hier heute gar nichts mehr aus dem Haus raus. Ich bleib jetzt hier schön drin und chill eine Runde. Wir sind für jeden da. Wir haben für jeden die passenden Soundtrack. Ganz viele Megahits für euch. Gleich unter anderem schön viel Power von Jax Jones und Ray, You Don't Know Me. Und jetzt das Beste von heute. Super lässig. Harry Styles natürlich. Wer kann noch lässiger sein? Gleich jetzt hier für euch mit American Girls.

0: ja, so lässig wie möglich gerade alle Aufgaben am Samstag erledigen. Erstmal schön einkaufen gehen und wischen und was sonst noch alles ansteht. Und das mit richtig guter Laune. Hier mit neuer Musik von Ray Dalton. Go That High. Ray Dalton einfach sowieso eine frohe Natur auf der Bühne. Einfach beste Laune. Und das versprüht er einfach in jedem seiner Mega-Hits. Jetzt für euch Go That High.
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0: schönen Samstag. Hier ist Radio Hamburg. Ihr kommt mit uns richtig entspannt durch dieses Wochenende. Macht euch einfach eine richtig gute Zeit. Vielleicht gerade auf dem Weg zu einem Familientreffen im Auto. Richtig gute Stimmung gleich mit David Guetta und Sia. Krass, richtig gut. Und wenn danach der Puls sozusagen wieder mal ein bisschen runter möchte, gibt es auch natürlich das Beste von heute. Taylor Swift, I knew it, I knew you. And I remembered I loved you. Beste von heute, gleich für euch hier bei eurem Musiksender Nummer 1 Radio Hamburg.
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0: 12.30 Uhr.
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0: Der Hamburger Owen Anser hat wieder nach 40 Jahren eine EM-Medaille auf der 200-Meter-Distanz nach Deutschland geholt. Ob er die Goldmedaille behalten darf, ist jedoch noch unklar, weil Anser letzten Monat keine Probe bei einer Dopingkontrolle abgegeben hat. Die letzte EM-Medaille in der 200-Meter-Distanz holte 1986 Jürgen Evers in Stuttgart. Die Radio Hamburg Nachrichten hört ihr gleich wieder um 13 Uhr. Das Radio Hamburg Wetter. Tagestopptemperatur fast erreicht. 26 von 28 Grad aktuell in der City. Gerade ein paar Wolken am Himmel, aber nichts Dramatisches. Es bleibt den meisten Tag über richtig schön sonnig und trocken. Bei, wie gesagt, 28 Grad maximal. Für eure Sicherheit der Radio Hamburg Verkehr mit der EDEKA-App. Achtung Autofahrer, Metallteile auf der A7 Flensburg Richtung Hamburg zwischen Großen Aspe und Bad Bram steht. Stop and Go auf der A1 Hamburg Richtung Lübeck, 9 Kilometer zwischen Ahrensburg und Bad Oldesloe, dauert hier 25 Minuten länger. Und A7 Hamburg Richtung Flensburg, 7 Kilometer zwischen Heimfeld und Bahrenfeld, da gab es ja einen Unfall und die Höhenkontrolle wurde ausgelöst, dauert hier sogar eine halbe Stunde länger. In allen anderen Staus seid ihr in unter 10 Minuten durch. Das ist der Radio Hamburg Verkehr für Hamburg, Niedersachsen und Schleswig-Holstein.
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0: Wir sind bei euch zu Hause oder im Auto oder auf der Arbeit bei einer der Wochenendschicht. Richtig gute Laune gleich mit David Guetta und Sia. Super Party-Sounds, Beautiful People und Taylor Swifts neueste Nummer. Jetzt zum Entspannen einfach das Beste von heute. I knew it, I knew you.

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2: Wer seid ihr denn? Katrin?
3: Thea.
2: Und warum, Katrin und Thea, wollt ihr unbedingt zu Radio Hamburg Stars for Free?
4: Naja, weil wir sind jetzt schon 2 Mal da gewesen. Es ist richtig cool und wir freuen uns richtig doll auf Leonie.
2: Ja. Völlig zu Recht. Freust du dich auch am meisten auf Leonie?
3: Ja,
2: sehr. Also ihr seid die Ersten. Ihr werdet hier gleich Glücksrad drehen. Entweder es klappt direkt am Glücksrad oder wenn nicht, dann spielt ihr noch eine Runde Basketball hier in unserem kleinen Court. Ihr werdet ja wahrscheinlich zusammen hingehen. Also stehen die Chancen sehr gut, dass ihr gleich mit Tickets nach Hause geht. 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

0: schönen Samstagmittag hier mit uns, mit Radio Hamburg. Kommt richtig gut durch den Tag. Und kennt ihr das, wenn ihr euch, ihr habt Entscheidungen im Leben getroffen, ihr ärgert euch so sehr über diese Entscheidung. Alex Warren ist ja ein absoluter Radio Hamburg Megastar, aber das war ja mehr so ein Katapultstart, wenn man das so sehen will. Am Anfang irgendwie auf TikTok und so die Videos hochgeladen mit seiner Musik, und das kam richtig gut an und dann ist das halt einfach wirklich durch die Decke gegangen. Aber als er noch so etwas unbekannter war, haben meine Verlobte und ich uns Tickets in Berlin für Alex Warren geholt. Das war wirklich ein Apfel und ein Ei hinterhergeschmissen. Lass das mal 20 Euro gewesen sein. Und wirklich ganz kleine Venue, ganz kleines Konzert. Und dann ging es uns irgendwie nicht so gut und wir waren dann so, ach nee, dann fahren wir da nicht hin. Ärgere ich mich. Meine Güte, und jetzt ist das richtig durch die Decke gegangen, aber verdient natürlich bei dieser Musik richtig krass. Gleich für euch das Beste von heute, Alex Warren mit Passenger, hier bei eurem Musiksender Nummer 1 Radio Hamburg.
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0: Es ist 13 Uhr.
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12: Ich bin Diana Kramer. Bei der Bekämpfung des großen Waldbrandes in Hürtgenwald in der Eifel sind auch heute wieder Löschhubschrauber im Einsatz. Auch Wasserwerfer der Polizei werden eingesetzt. Am Morgen hat sich NRW-Innenminister Herbert Reul vor Ort ein Bild von der Lage gemacht und er zeigte sich sehr bewegt.
13: Nein, sowas habe ich noch nicht gesehen. Das ist ein Riesenfeuer und das Schlimme ist, dass es nicht aufhört, warm zu bleiben und dass kein Regen kommt. Ich denke an die Menschen, die hier leben und die um ihr Häuschen fürchten. Und um die müssen wir uns jetzt kümmern und den Job, den erfüllen all diese 1400 Leute, die hier unterwegs sind. Alle helfen mit. Ich finde das grandios. Und darüber hinaus viele Freiwillige, diese Spontanhelfer, die Landwirte, die hier ranfahren. Es ist doch ein Hammer zu erleben, wie viel Bereitschaft in unserem Bundesland ist, sich untereinander zu helfen.
12: Der Innenminister von Nordrhein-Westfalen, Herbert Reul. 3 Wochen nach dem islamistischen Anschlag am Rande des CSD in Berlin werden ganz in der Nähe des Tatorts heute zehntausende Menschen zur Techno-Parade Rave the Planet erwartet. Für die Party-Demo gelten verschärfte Sicherheitsmaßnahmen.
14: Mehr als 1500 Polizisten, Schutzzonen und mobile Poller. Nach dem CSD-Anschlag steht die Partydemo unter besonderer Beobachtung. Polizeihubschrauber und Drohnen sollen zusätzlich eingesetzt werden. Die Techno-Parade führt durch den Tiergarten zwischen dem Brandenburger Tor und der Siegessäule. In unmittelbarer Nähe hat ein islamistischer Attentäter Ende Juli eine Frau getötet und mindestens 31 Menschen zum Teil schwer verletzt. Der zunächst flüchtige 21-Jährige war am Tag nach dem Anschlag von Polizisten gestellt und erschossen worden. David Riemer, Berlin.
12: Nach Aufrufen in sozialen Netzwerken zu einem erneuten massenhaften Migrantenansturm auf Ceuta an diesem Wochenende haben Spanien und Marokko ihre Sicherheitsvorkehrungen an der Grenze zur spanischen Nordafrika-Exklave deutlich verstärkt. Die Behörden beider Länder wollen verhindern, dass sich die Ereignisse von Ende Juli wiederholen. Damals waren bis zu 80.000 Migranten nach Ceuta gelangt. Algenalarm im Norden, an der Ostsee und an vielen Seen in Mecklenburg-Vorpommern und Schleswig-Holstein haben sich Blaualgen ausgebreitet. Das Gesundheitsministerium in Schwerin rät Badenden, Bereiche mit sichtbaren Algenansammlungen zu meiden.
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0: Das Radio Hamburg Wetter. Tagestaupttemperatur fast erreicht, 26 Grad hier in der Spitaler Straße. In Geesthacht ist sie sogar zum Beispiel schon erreicht, 28 Grad heute maximal. 27 in Bad Oldesloe, 25 in Pinneberg gerade. Das Radio Hamburg Regenradar zeigt gerade eine ordentliche Schauerfront an, die aus Westen anrückt und dann einmal nach Osten rüber über die Stadt zieht und auch in Umgebung. Jetzt gerade zum Beispiel in Wedel und Hasefeld, Buxtehude kommt was runter. Das ist jetzt so um die Mittagszeit nochmal drin, dass da ein paar Schauer runterkommen, aber zum späteren Tagesverlauf bleibt es dann trocken und sonnig bei, wie gesagt, 28 Grad maximal. Morgen am Sonntag dann etwas abgekühlter, 22 Grad Tagestop-Temperatur, da dann Wolken, Sonne und Schauer immer mal wieder im Wechsel. Für eure Sicherheit der Radio Hamburg Verkehr mit der EDK-App. Achtung Autofahrer, Liegenbleiber auf der A7 Flensburg Richtung Hamburg zwischen Volkspark und Bahrenfeld. Das wissen wir von Sam, danke fürs Bescheid geben. Und Spanngurt liegt auf der A7 Hamburg Richtung Flensburg zwischen dem Elbtunnel und Rotmarschen. Stop and Go auf der A1 Hamburg Richtung Lübeck, 6 Kilometer zwischen dem Maschener Kreuz und Harburg. Dauert hier 40 Minuten länger, krass für 6 Kilometer, 40 Minuten haltet da auf jeden Fall durch. Und A7 Hamburg Richtung Flensburg, 7 Kilometer zwischen Heimfeld und Bahrenfeld, hier eine halbe Stunde länger. In allen anderen Staus seid ihr in unter 30 Minuten durch. Wenn ihr noch was habt auf der Straße gesehen, irgendwie Blitzer, einen Stau, einen Unfall, gerne einfach durchklingeln oder WhatsApp schicken. Nummer für beides 040 333 10.000. Das ist der Radio Hamburg Verkehr für Hamburg, Niedersachsen und Schleswig-Holstein.
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0: Moin, ich bin Luis da Costa und wir bringen euch richtig gut gelaunt in den Tag mit euren lieblingsten Megahits. Einfach perfekt jetzt, während ihr vielleicht euren Einkaufsbummel macht mit dem Auto, gerade auf dem Weg zum Supermarkt seid, kommt gleich richtig gut Kygo und One Republic, Chasing Paradise. Und los geht's mit dem Besten von heute. Alex Warren, einfach eine Hitmaschine. Jahrelang gefühlt unterm Radar geblieben, dann bei TikTok durchgestartet und jetzt einfach auf der Weltbühne zu Hause. Richtig krass, seine neueste Nummer für euch jetzt. Passenger, hier bei eurem Musiksender Nummer 1.

0: Radio Hamburg hier, schönen Samstag. Und das hier ist einfach so, so krass.
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0: Ah, das perfekte Wochenendfeeling mit den Black Eyed Peas hier bei Radio Hamburg. Moin, habt einen richtig schönen Samstag, richtig gute Laune. Vielleicht habt ihr ja gerade einen kleinen Dance im Pausenraum mit euren Kollegen gemacht bei der Wochenendschicht. Wir sind bei euch gleich unter anderem mit richtig super guten Sommersounds von Shawn Mendes und Camila Cabello, Senorita, gleich dabei. Und das Beste von heute von Fastboy. 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Da sind all unsere Tickettouren drin. Und gleich für euch, wie gesagt, Fastboy. Hier bei eurem Musiksender Nummer 1, im besten von heute, Beautiful Life.
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0: Es ist 13.30 Uhr.
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0: Heute Morgen ist eine Frau mit ihrem blauen Skoda quer über alle Spuren des Horner Kreisels gerast und schließlich in der Mitte zum Stehen gekommen. Die Bremsen ihres Autos haben versagt, als sie von der A24 Richtung City abgefahren ist. Die Polizei vermutet einen technischen Defekt. Die Fahrerin wurde ins Krankenhaus gebracht. Die Radio Hamburg Nachrichten, die hört ihr wieder um 14 Uhr. Wetter und Verkehr gibt's gleich.
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0: Das Radio Hamburg Wetter. 27 von 28 Grad messen wir aktuell hier in der City und es zieht über Hamburg gerade eine Schauerfront rüber. Also das ist praktisch in der ganzen Stadt gerade regnerisch, aber trotzdem ja immer noch angenehm warm. Vielleicht tut das ja auch als Abkühlung ganz gut. Und heute, ab heute Nachmittag dann für den restlichen Tag keine weiteren Schauer, sondern vor allem Sonne, blauer Himmel bei dann 28 Grad Tagestoptemperatur. Für eure Sicherheit, der Radio Hamburg Verkehr mit der Edeka-App. Achtung Autofahrer, Liegenbleiber auf der A7 Flensburg Richtung Hamburg zwischen Volkspark und Bahrenfeld. Das wissen wir von Sam. Und Stop and Go auf der A1 Hamburg Richtung Lübeck. 9 Kilometer zwischen Ahrensburg und Bad Oldesloe. Dauert hier noch so 20 Minuten länger. Und A7 Hamburg Richtung Flensburg. Hier sind 7 Kilometer zwischen Heimfeld und Bahrenfeld. Hier sind sogar 35 Minuten mehr. In allen anderen Staus seid ihr unter 20 Minuten durch. Vielleicht habt ihr auch noch was gesehen. Einen Stau, einen Blitzer, einen Unfall. Gerne hier einfach im Studio durchklingeln oder eine WhatsApp schicken. Geht ganz schnell. 040 333 10.000. Die Nummer für beides ist der Radio Hamburg Verkehr für Hamburg, Niedersachsen und Schleswig-Holstein.
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0: Habt einen richtig schönen Samstag, wir sind bei euch, ich bin Lüchter Costa, moin. Vielleicht jetzt hier gerade entspannt zu Hause liegend und dann gleich perfekt dazu Latin Sounds von Shawn Mendes und Camila Cabello, Senorita gleich dabei. Oder auch die Jungs von Fastboy mit dem Besten von heute. Fastboy auch bei Radio Hamburg Stars for Free. Klickt jetzt online rein unter radiohamburg.de. Da findet ihr alle Tickettouren, wie ihr an eure for free Tickets kommt. Und jetzt als Vorgeschmack schon mal die Jungs hier mit dem Besten von heute. Beautiful Life.

0: Schönen Samstag euch hier bei Radio Hamburg. Ich bin Luis da Costa und ihr kommt richtig entspannt durch den Tag jetzt mit einer unfassbar souligen Nummer, ganz neu hier bei eurem Musiksender Nummer 1. Jack Dean, 26 Jahre alt, aus Großbritannien, Somerset um genau zu sein, und ein Indie-Sänger und einfach richtig gut. Diese Stimme, ihr werdet das gleich hören, hat was richtig Souliges drin, und dann im Refrain wird es schon fast hymnenmäßig, da möchte man die Hände in die Luft strecken und einfach zum Beat mitwippen. Jetzt für euch ganz neu hier Mercy.
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0: den Samstag hier mit Alicia Keys bei Radio Hamburg. Moin, ihr kommt richtig lässig durch den Tag. Vielleicht habt ihr eure To-Dos gerade schon schön alle erledigt. Jetzt geht's nach Hause und im Auto begleiten wir euch mit lässigen Beats gleich von Michael Patrick Kelly. Richtig schön lässig. Run Free gleich für euch. Oder auch das Beste von heute aus Norderstedt von Mr. C. Mr. C, super lieb. Und auch Radio Hamburg-Hörer, ganz liebe Grüße an Mr. C. Habt ihr gleich hier bei eurem Musiksender Nummer 1 hier bei Radio Hamburg.
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0: Es ist 14 Uhr.
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8: Ich bin Jan-Henner Reitze. Niedrigwasser in deutschen Flüssen könnte dazu führen, dass die Bahn alte Güterwaggons zurück auf die Schiene bringt. Die Rheinische Post berichtet, dass so mehr Kapazitäten für ausfallende Transporte per Schiff geschaffen werden sollen.
9: 900 Güterwagen könnte die Bahn mobilisieren. Das entspräche einer Ladung von 200 Schiffen. Die können derzeit kaum noch Ladung transportieren, weil zu wenig Wasser in den Flüssen ist. Darum will Verkehrsminister Bilger Schiffsfracht auf Schienen und Straßen verlagern. Einige Bundesländer haben deshalb schon das LKW-Verbot an Sonntagen gelockert. Wenn der Transport gestört bleibt, rechnet Wirtschaftsexpertin Grimm mit höheren Preisen, etwa in der Chemieindustrie oder für Öl. Das sagte sie dem Kölner Stadtanzeiger. Thomas Bremser, Redaktion.
8: In Hürtgenwald in der Eifel in Nordrhein-Westfalen bekämpfen Feuerwehr, Polizei, Bundeswehr und freiwillige Helfer weiter einen Waldbrand. Bisher ist es gelungen, die Flammen vom bedrohten Ortsteil Gai fernzuhalten. Noch dürfen die evakuierten gut 2000 Bewohner aber nicht zurück in ihre Häuser und Wohnungen. Entscheidend ist, ob der Wind das Feuer wieder anfacht und in welche Richtung es dann getrieben wird. Da auf Online-Plattformen wieder massenhaft dazu aufgerufen wurde, zu versuchen, die spanische Exklave Ceuta in Nordafrika zu erreichen, haben Spanien und Marokko ihre Sicherheitsvorkehrungen verstärkt. Ende Juli waren nach ähnlichen Aufrufen bis zu 80.000 Migranten nach Ceuta gelangt.
10: Die Bilder von der Erstürmung der spanischen Exklave gingen vor 2 Wochen um die Welt. Und die Sorge war groß, dass sich diese Bilder wiederholen. In sozialen Medien gab es nämlich erneut Aufrufe, sich am 15. August, also heute, auf den Weg nach Ceuta zu machen. Die Behörden in Marokko, von wo aus tausende Migranten Ende Juli gestartet waren, hatten vor wenigen Tagen mehrere mutmaßliche Drahtzieher dieser Aufrufe festgenommen. Parallel dazu wurde die Grenze mit Stacheldraht gesichert, Wasserwerfer stehen bereit und Patrouillenboote überwachen die Küste. Diana Kramer, Nachrichtenredaktion.
8: In Belgien haben Bauarbeiter bei Renovierungsarbeiten bei einer Wohltätigkeitsorganisation Gold im Millionenwert entdeckt. 49 Goldbarren, jeweils ein Kilo schwer, und weitere Goldmünzen. Der Gesamtwert rund 9 Millionen Euro. Das Grundstück soll früher einer wohlhabenden Brauereifamilie gehört haben.
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0: Das Radio Hamburg Wetter, jetzt gerade 27 Grad hier bei uns in der City, in der Spitaler Straße. Auch fast schon die Tagestoptemperatur, 28 Grad werden es noch. Alle so ein bisschen begossen, gerade hier in der City, weil da ist ja gerade eine große Wetter, also eine Regenfront praktisch gerade über die Stadt rübergezogen von Westen aus, zieht jetzt langsam ab. Es kommt noch was runter in Geesthacht oder Ochsenwerder, Seewetal, da zeigt uns das Radio Hamburg Regenradar. Aber das wird auch gleich alles nachlassen und den restlichen Samstag über dann weiterhin sonnig und trocken, weil wie gesagt 28 Grad maximal. Morgen am Sonntag etwas kühler, 22 Grad Tagestoptemperatur und auch so ein Mix aus Schauern, Wolken und Sonne. Aber immerhin 6 Stunden Sonne. Für eure Sicherheit. Der Radio Hamburg Verkehr mit der EDEKA-App. Stop and Go gerade auf der A1 Hamburg Richtung Lübeck. 9 Kilometer zwischen Ahrensburg und Bad Oldesloe, dauert hier knapp 20 Minuten länger. Und A7 Hamburg Richtung Flensburg, 7 Kilometer zwischen Heimfeld und Bahrenfeld. Hier dauert sogar 35 Minuten mehr. Dann ist gerade frisch was reingekommen hier bei uns. Achtung Autofahrer, ein Fahrradschloss liegt auf der A1 Hamburg Richtung Lübeck, Höhe Stapelfeld. Und dann liegt da noch tatsächlich ein Unterboden auf der A7 Hamburg Richtung Flensburg zwischen Bad Bramstedt und Großen Aspe. Hier bitte ganz besonders vorsichtig fahren. Das ist der Radio Hamburg Verkehr für Hamburg, Niedersachsen und Schleswig-Holstein.
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0: Habt einen richtig schönen Samstag. Wir kommen da entspannt durch. Gleich Michael Patrick Kelly für euch mit Run Free. Und los geht's mit dem Besten von heute. Super Vibes von Newcomer Mr. C aus Norderstedt. Jetzt für euch mit Sometimes I Love You.

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1: 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Bis dahin habt ihr uns so viele tolle Bewerbungsvideos und Audios geschickt. Alle möglichen Musikstile sind einfach dabei. Aber seit gestern 10 Uhr nehmen wir keine neuen Bewerbungen an. Seitdem tagt die Radio Hamburg Jury, Musikexperte Tim Gaffron, Radio Hamburg Megastar Tiffany Harris und Lea Kruse aus eurer Radio Hamburg Morning Show entscheiden dieses Wochenende, wer von euch es ab Montag in die Top 10 schafft. Und ihr drei, ich frag mal ganz einfach, wie läuft's bei euch?
2: Ja, also mittlerweile tut sich hier richtig was bei uns, weil wir jetzt immer mehr Teilnehmende gesehen haben. Und was ich ganz überraschend finde, ich weiß nicht, ob ihr das genauso seht, jetzt wo man danach und nach mehr Videos sieht, denkt man manchmal bei dem Video, was davor gelaufen ist, war doch noch besser, als ich gedacht hätte.
3: Ja, ja, stimmt.
2: Also wenn man dann so einen direkten Vergleich hat, was so alles reinkommt.
3: Ja, total. Das ist auch für mich total wild, jetzt gerade so zu sehen. Voll spannend.
2: Ja. Lea, du hast auch sehr viel Spaß. Auf was achtest du besonders?
3: Ja, ich habe so langsam das Gefühl, ich bin hier einfach nur der Good Cop. Ich bin irgendwie da, um an jedem was Gutes zu finden. Also ich finde es super beeindruckend generell überhaupt.
2: Ich finde, dass wir super böse wären.
3: Nein, ihr seid nicht böse, aber ihr seid ein bisschen strenger, weil ihr einfach mehr Plan habt. Und ich habe einfach noch so großen Respekt vor überhaupt allen, die sich beworben haben. Aber mir fällt natürlich schon auch auf, einige reden mehr, andere singen mehr. Und ich bin dann vielleicht ein bisschen beim Reden manchmal so, okay, erzähl jetzt vielleicht nicht ganz so viel über dich selbst, aber sing jetzt einfach
2: mach
3: mal.
2: Mach mal Musik.
3: Ja, genau. Mach mal dein Ding so. Jetzt.
2: Ja.
3: Und worauf ich achte, jetzt, wo wir schon so ein paar Kandidatinnen gesehen haben, ist die Videoqualität. Dass man auch wirklich hört, die Stimme hört, dass man wirklich hört, was die machen.
2: Ja.
3: Ich glaube, das ist sehr wichtig.
2: Halt mit das Wichtigste eigentlich. Darum geht es ja am Ende, ne?
3: Ja.
2: Ja. Aber wir hatten halt auch schon Videos, da war dann mehr das Instrument zu hören als die Stimme an sich.
3: Ja.
2: Kann man so sagen.
3: Oder hast du auch erst ein Drittel gesehen? Also da kommt
2: wir machen weiter. Okay, wir machen weiter.
1: Oh ja. Ja, wir lassen euch in Ruhe. Da wollen wir auch nicht weiter stören. 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

0: euch ja noch am Samstag bei Radio Hamburg. Und es geht richtig gut gelaunt weiter gleich mit David Guetta. Richtig schön Autobahnkilometer gut machen zu Baby Don't Hurt Me gleich und natürlich auch Moss Kenner dabei. Funky Sounds, das Beste von heute. Rhythm Unknown, gleich für euch hier bei eurem Musiksender Nummer 1, Radio Hamburg.
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0: Es ist 14.30 Uhr.
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0: Anwohner im Sunderweg in Eisendorf haben ein großes Problem. Ihr Müll wird nicht mehr von der Stadtreinigung abgeholt, weil die Straße so kaputt ist, dass die Mitarbeiter gefährdet werden. Und keiner weiß genau, wem sie gehört, um sie zu reparieren. Bis zur Ermittlung des Eigentümers müssen die Anwohner ihre Mülltonnen alleine in einen sichereren Bereich bringen. Die Radio Hamburg Nachrichten hört ihr wieder um 15 Uhr. 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Jetzt gerade wieder richtig schön viel Sonne hier, die ins Studio in der Spitaler Straße reinkommt. Und es bleibt auch den restlichen Tag über schön sonnig mit ein paar Wolken am Himmel. Aber da kommt nichts weiteres runter. Da ist ja eben gerade noch eine große Schauerfront durchgezogen. Aber jetzt bleibt es richtig schön an eurem Samstag bei 28 Grad Tagestop-Temperatur. Für eure Sicherheit der Radio Hamburg Verkehr mit der EDEKA-App. Da haben wir Stop and Go auf der A1, Hamburg Richtung Lübeck, 9 Kilometer zwischen Ahrensburg und Bad Oldesloe, dauert knapp 20 Minuten länger. Und A7, Hamburg Richtung Flensburg, da steht ihr gerade auch auf 7 Kilometer zwischen Heimfeld und Bahrenfeld, hier sind es sogar 35 Minuten mehr. In allen anderen Staus seid ihr in unter 20 Minuten durch. Wenn ihr noch was gesehen habt, gerne einfach durchklingeln oder eine WhatsApp schicken, Nummer für beides ist die 040 333 10.000. Der Radio Hamburg Verkehr für Hamburg, Niedersachsen und Schleswig-Holstein.
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0: Ach ja, richtig schönen Samstag wünschen wir euch. Ich bin Luis da Costa, moin. Und vielleicht könnt ihr es nicht mehr hören, alle möglichen Leute, die sagen, ihr habt ein schönes Wochenende und ihr seid heute bei der Samstagsschicht und denkt euch so, ja toll, Wochenende, ich arbeite heute. Gibt's natürlich auch am Samstag und wir sind natürlich auch bei euch, bei eurer Schicht, mit euren Kollegen und bringen euch da gut gelaunt durch. Gleich David Guetta, ordentlich Power zusammen mit Anne-Marie, Baby Don't Hurt Me und jetzt das Beste von heute für euch, Moss Kenner und Rhythm Unknown.

richtig episch hier. Imagine Dragons bei Radio Hamburg kommt richtig gut durch den Samstag. Wir sind bei euch hier bei eurem Musiksender Nummer 1. Entweder gerade beim Erledigen der To-Do-Liste oder die Kinder werden zu ihren Verabredungen gebracht. Was ihr auch gerade macht, wir sind bei euch. Jetzt richtig schöne Nummer zum Entspannen. Holly Humberstone für euch. Gut gelaunt. To Love Somebody hier bei Radio Hamburg.

0: rein in euren Samstagnachmittag. Hier mit eurem Musiksender Nummer 1 mit Radio Hamburg. Schön, dass ihr dabei seid. Wir hören gleich gemeinsam das Beste von heute. Kommt von dem norwegischen Scandi-House-Trio The Bowser. Ihr habt es vielleicht direkt im Ohr. Es ist nämlich, glaube ich, das eingängigste Intro, was wir momentan hier unter den Megahits haben. Es startet nämlich mit so einem Piano-Geklimper. Eigentlich wollte das Trio aber da eine Trompete einsetzen. Da haben sie aber ein bisschen auf dem Piano rumgespielt und dachten, nee, passt viel besser. Wir finden es gut, dass es genauso ist, weil so lieben wir diesen Mega-Hit. Gibt's gleich für euch nach den Radio Hamburg Nachrichten.
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8: Ich bin Jan-Henner Reitze. Feuerwehr, Polizei, Bundeswehr und weiteren Helfern gelingt es bisher, einen Brand im Hürtgenwald in der Eifel in Nordrhein-Westfalen von Wohngebieten fernzuhalten. Der Ortsteil Gai mit gut 2000 Einwohnern bleibt aber noch evakuiert. Der Wind könnte die Lage wieder verschärfen. NRW-Innenminister Herbert Reul hat das Gebiet heute besucht und lobte die Einsatzkräfte.
9: Nach meinem Eindruck klappt das gut. Wir haben einen Krisenstab, wir haben einen Stab bei uns im Landtag, im Ministerium eingerichtet. Wir haben darüber hinaus hier die Zusammenarbeit zwischen den unterschiedlichen Institutionen. Sie sehen das doch hier auch. Das läuft Hand in Hand. Gut geplant, gut vorbereitet, sind Profis im Werke. Punkt.
8: Unklar ist noch, was den Brand ausgelöst hat. Brandstiftung wird nicht ausgeschlossen oder eine achtlos weggeworfene Zigarette. Die Polizei hat ein Hinweisportal für mögliche Zeugen eingerichtet. Wegen Niedrigwasser in deutschen Flüssen ist auch der Transport von Öl zu Raffinerien eingeschränkt. Die Wirtschaftsweise Veronika Grimm erwartet deshalb im Kölner Stadtanzeiger steigende Preise. Um auszuhelfen, will die Bahn nach Informationen der Rheinischen Post 900 alte Güterwaggons zurück auf die Schiene bringen und sagt, diese könnten 200 Binnenschiffe ersetzen. Ihre unverkennbar rauchige Stimme machte Bonnie Tyler weltberühmt. Die Sängerin war Anfang vergangenen Monats im Alter von 75 Jahren nach schwerer Krankheit gestorben. Übermorgen wird sie in ihrer Heimat Wales beigesetzt. Schon heute können Fans dort bei einem Trauerzug Abschied nehmen.
10: Bonnie Tylers letzte Reise führt durch die Gegend, in der sie aufgewachsen ist. Dort hatte sie in Pubs ihre ersten Auftritte, bevor sie dann zu einem Weltstar wurde. Von der Stadt Mumbles bei Swansea fährt der Leichenwagen zu ihrem einzigen Zuhause in Fern Hill und die Fans können entlang der Route Abschied nehmen. Einige Leute dort kennen sie wahrscheinlich noch unter einem anderen Namen, denn bevor sie ihren Künstlernamen Bonnie Tyler annahm, hieß sie Gaynor Hopkins. Und auch wenn sie später in Portugal lebte, ihrer Heimat Wales, ist Bonnie Tyler immer eng verbunden geblieben. Aus London, Philipp Detlefs.
8: Im Berliner Tiergarten sind tausende Menschen zur Techno-Parade Rave the Planet zusammengekommen. In der Nähe war es vor 3 Wochen zu einem Anschlag auf Besucher des Christopher Street Days gekommen. Deshalb wurden Sicherheitsvorkehrungen noch einmal verschärft. Auch Hubschrauber und Drohnen sind im Einsatz.
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11: Heute gibt's wieder viel Sonne für euch. Ein paar harmlose Wolken sind auch noch am Start. Und es bleibt die ganze Zeit trocken bei maximal 28 Grad. Am Sonntag kühlt's dann wieder etwas ab. Da gibt's für euch einen Sonne-Wolken-Mix mit einzelnen kleinen Schauern bei einer Tagestop-Temperatur von 22 Grad.
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11: Stop and Go habt ihr gerade auf der A1 Hamburg Richtung Lübeck. 14 Kilometer sind es da zwischen Ahrensburg und Bad Oldesloe. Braucht ihr 20 Minuten länger. Und auf der A7 Hamburg Richtung Flensburg. 7 Kilometer zwischen Heimfeld und Bahrenfeld. Plant da mal 35 Minuten mehr ein. In allen anderen Staus seid ihr aber unter 20 Minuten durch. Wenn ihr noch was gesehen habt, dann ruft an oder schickt uns eine WhatsApp. Unsere Nummer für beides die 040 333 10000. Der Radio Hamburg Verkehr für Hamburg, Niedersachsen und Schleswig-Holstein.
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0: Entspannten Samstag euch. Wir machen uns das richtig gemütlich mit Taylor Swift und Cruel Summer. Und noch davor gibt's das Beste von heute hier bei eurem Musiksender Nummer 1, The Bowser mit Magnetic. Ich bin Annike Riedkerken. Moin!

0: Ganz komisch, dass die Sommerferien in Niedersachsen jetzt schon vorbei sind und in Hamburg und Schleswig-Holstein geht es auch nächste Woche schon wieder in die Schule. Wie sieht es denn so aus? Habt ihr schon einen erfolgreichen Sommer gehabt oder stehen sogar noch Dinge auf eurer Summer-Bucketlist?
1: Moin Anneke, ich bin der Peter und auf meiner Sommer-Bucketlist sind noch Festivals und einfach mit Freunden noch ein bisschen am Strand zu chillen und noch ein bisschen am See zu sein und dann hoffentlich fängt es wieder an zu regnen und es wird nicht mehr so heiß sein.
0: Boah, Regen weiß ich noch nicht so ganz genau, aber der Rest klingt ja ziemlich gut und sonst so ist es bei allen noch so eine rosige Aussicht.
2: Moin Anneke, ich bin Ann-Christine und auf meiner Sommer-Bucketlist steht leider nicht mehr so viel, weil ich Lehrerin bin und nächste Woche die Schule wieder losgeht. Für uns schon am Dienstag.
0: Oha, na gut, dann dir gutes Durchhalten. Hoffentlich beginnt das Schuljahr ganz tränenfrei und mit ganz viel Spaß und Freude am Lernen. Wir begleiten dich und euch auf jeden Fall jetzt noch in den letzten Stunden deiner Sommerferien, eurer Sommerferien hier mit ganz vielen Megahits bei eurem Musiksender Nummer 1 bei Radio Hamburg. Alex Warren mit Fever Dream ist jetzt dabei und bei ihm ja auch immer die spannende Frage, wo er wohl in dieser Woche auf den Radio Hamburg Charts einen Platz abräumt. Klären wir auch heute noch.

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0: Früh übt sich und dann wird man auch immer besser. Das dachte sich auch Radio Hamburg Megastar Robin Schulz. Seiner Mama gehörte nämlich eine Diskothek. Und deswegen hat der Gute einfach mit 15 Jahren schon angefangen, als DJ aufzulegen. Ja, und jetzt sieht man, diese paar Jahre Übung, da haben sich auf jeden Fall ausgezahlt. Ein Mega-Hit nach dem anderen haut heraus. Mit dem Besten von heute hören wir ihn gleich hier bei eurem Musiksender Nummer 1 bei Radio Hamburg an diesem Samstagnachmittag. Better Times, Robin Schulz gemeinsam mit Barbs. 4 Mega-Hits am Stück sind dann dabei.
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18: Viel Sonne und nur ein paar Wolken seht ihr heute Nachmittag am blauen Himmel. Dazu ist es den ganzen Tag über trocken bei 28 Grad in der Spitze. Sonntag gibt es Sonne und Wolken, hin und wieder auch ein bisschen Regen und eine Tagestop-Temperatur von 22 Grad.
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18: Stop and Go habt ihr gerade auf der A1 Bremen Richtung Hamburg. 14 Kilometer zwischen dem Maschener Kreuz und Stillhorn. Da braucht ihr 20 Minuten länger. Und auf der A7 Hamburg Richtung Flensburg. 7 Kilometer zwischen Heimfeld und Bahrenfeld. Plant da 40 Minuten mehr ein. In allen anderen Staus seid ihr aber in unter 20 Minuten durch. Und wenn ihr noch was gesehen habt, dann ruft ihr natürlich an oder schickt uns eine WhatsApp. Unsere Nummer für beides ist die 040 333 10.000. Der Radio Hamburg Verkehr. Für Hamburg, Niedersachsen und Schleswig-Holstein.
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0: Mit der ganzen Family genießt ihr diesen Samstag und euer Musiksender Nummer 1 Radio Hamburg ist bei euch. Ray Dalton hören wir gleich mit Blood Running. Ava Max ist mit dabei und unter den 4 Mega-Hits, die wir gleich am Stück hören, auch das Beste von heute. Macht auch gleich den Anfang. Robin Schulz gemeinsam mit Barbs Battle Times. Ich bin Anneke Riedkerken. Moin!

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0: 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Und hier bei eurem Musiksender Nummer 1 geht's weiter in den Samstagnachmittag mit DJ Goja, Jason Derulo und Melody Michiko. Ein bisschen Afro.

0: gemeinsam bringen wir die Vorfreude mal ein bisschen zum Kochen hier an diesem Samstagnachmittag bei eurem Musiksender Nummer 1 bei Radio Hamburg. Die Vorfreude auf Radio Hamburg Stars for Free am 19. September mit ganz vielen Mega-Hits und auch von den Megastars, die da auf der fetten Bühne performen werden. Glock Glock und Glockenbach hört ihr gleich mit Brooklyn. Baby, da habt ihr direkt Bock drauf. Und das Beste von heute ist das ganz Softes von Olivia Dean. So easy to fall in love. I make it so easy. Nach den Radio Hamburg Nachrichten.
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2: Ich bin Jan-Henner Reitze. Die Feuerwehr und weitere Einsatzkräfte in der Eifel in Nordrhein-Westfalen schaffen es bisher, den Brand im Hürtgenwald von bewohntem Gebiet fernzuhalten. Ob das weiterhin gelingt, hängt auch vom Wetter ab.
3: Mehrere Löschhubschrauber und Wasserwerfer sind im Einsatz. Auch Landwirte helfen, Wasser ranzuschaffen. Wind könnte die Flammen aber erneut anfachen. Die Feuerwehr geht davon aus, dass sie noch mehrere Tage im Einsatz sein wird. Wann die Anwohner im Ortsteil Gai wieder in ihre Häuser können, ist immer noch unklar. Am Nachmittag will sich NRW-Ministerpräsident Wüst ein Bild von der Lage machen. Er will auch den derzeit 1400 Rettungskräften danken, die im Einsatz sind. Thomas Bremser, Redaktion.
2: Auf dem Flughafen Catania auf Sizilien soll der Flugbetrieb wieder langsam anlaufen. Die Warnstufe, weil der Vulkan Ätna ausbricht, war herabgesetzt worden. Wegen des Ausbruchs ging auf dem Flughafen seit Tagen gar nichts. Touristen saßen fest oder konnten nicht anreisen. Noch werden auf der Online-Seite des Flughafens aber zahlreiche Flüge als gestrichen angezeigt. Im Iran-Krieg hat US-Präsident Donald Trump eine neue Idee geäußert. Er wolle die Straße von Hormuz zum US-Gebiet erklären, sobald man den Iran besiegt habe. Das sagte Trump bei einem Wahlkampfauftritt. Der Iran weist die Ansprüche zurück.
4: Die Pläne von US-Präsident Trump wirken zunehmend verzweifelt. Denn von seinem Versprechen, den Iran-Krieg schnell zu beenden, ist er weit entfernt. Und auch die aktuelle Idee, die Meerenge zu US-Territorium zu erklären, dürfte kaum zur Deeskalation beitragen. An diesem Wochenende läuft eine 60-tägige Waffenruhe aus, die für weitere Verhandlungen geplant war. Doch es gibt weder eine Einigung, noch ruhen die Waffen. Die Straße von Hormuz ist weiter blockiert und erneut wurden dort Schiffe angegriffen. Diana Kramer, Nachrichtenredaktion.
2: Und zum Fußball. In der neuen Saison der zweiten Bundesliga haben Nürnberg und Hertha BSC den zweiten Sieg im zweiten Spiel gefeiert. Nürnberg setzte sich auswärts bei Greuther Fürth mit 4:2 durch und übernimmt erst einmal die Tabellenspitze, gefolgt von Hertha BSC. Die Berliner gewannen zu Hause gegen Bundesliga-Absteiger Heidenheim mit 4:1.
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5: Heute gibt's wieder viel Sonne für euch. Ein paar harmlose Wolken sind auch noch am Start. Und es bleibt die ganze Zeit trocken bei maximal 28 Grad. Am Sonntag kühlt's dann wieder etwas ab. Da gibt's für euch einen Sonne-Wolken-Mix mit einzelnen kleinen Schauern bei einer Tagestop-Temperatur von 22 Grad.
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5: Stop and Go habt ihr gerade auf der A1 Scharbeutz Richtung Hamburg. 6 Kilometer sind es da zwischen Scharbeutz und Ratekau. Da braucht ihr 20 Minuten länger. Und die A7 Hamburg Richtung Flensburg. 10 Kilometer zwischen Heimfeld und Bahrenfeld. Plant da 35 Minuten mehr ein. In allen anderen Staus seid ihr aber in unter einer Viertelstunde durch. Ihr habt noch was gesehen, dann ruft ihr natürlich an oder schickt uns eine WhatsApp an die 040 333 10000. Der Radio Hamburg Verkehr für Hamburg, Niedersachsen und Schleswig-Holstein.
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0: Nochmal los zum Wochenendausflug. Es ist ja das letzte Ferienwochenende in Hamburg und Schleswig-Holstein. Genießt es mit der ganzen Familie. Wir beliefern euch mit ganz vielen Megahits dazu. Glockenbach und Glock Glock hören wir gleich mit Brooklyn. Und das Beste von heute, das kommt von Olivia Dean. So easy to fall in love. Ich bin Anneke Riedkerken. Moin!

0: Bokis Stimme und ihr wisst, bald hört ihr ihn auf der großen Radio Hamburg Stars for Free Bühne, weil Clock Clock ist ja auch mit dabei am 19. September. Die Tickets macht ihr euch übrigens noch klar, ne? 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Wir wollen euch da sehen und wir haben Bock, mit euch abzugehen. Das ist definitiv Hamburgs Konzertevent des Sommers. Und ganz viele andere Highlights stehen ja vielleicht noch auf euren Sommer-Bucketlists. Wie sieht's da bei euch aus?
1: Moin Annike, Melina hier. Also Hi. Auf meiner Sommer-Bucketliste steht noch der Ballermann-Urlaub an, nächste Woche. Es ist ein Geburtstagstrip für meinen Bruder und ja, da freue ich mich schon richtig drauf.
0: Mega, ganz viel Spaß da und dann gratuliere ihm auch mal ganz herzlich von Radio Hamburg, vom gesamten Team. Was ist noch so geplant?
2: Moin Annike, ich bin Ben Tschech.
0: Hi.
2: Auf meiner Bucketlist für den Sommer steht auf jeden Fall noch die Wanderung in Südtirol. Dort bin ich nämlich eine Woche mit zwei Kollegen noch auf einer Wandertour. Das sind 120 Kilometer insgesamt und ja, rund 8000 Höhenmeter.
0: Ciao, 8000 Höhenmeter? Das ist absurd viel. Na gut, ich hoffe, du kommst heil wieder und ihr habt ganz viel Spaß. Genießt auf jeden Fall die Aussicht. Weiter in euren Samstagabend, nicht mit 8000 Höhenmetern, sondern mit neuer Musik, geht's mit Katy Perry und Watch It Burn.

0: Es gibt diese Radio Hamburg Megastars, wie zum Beispiel James Blunt, die kennen und lieben wir seit Ewigkeiten für ihre Mega-Hits. Fragen uns aber, sag mal, was machten die eigentlich so? James Blunt zum Beispiel ist ja mittlerweile 52 Jahre alt und der öffnet einen London Pub nach dem anderen. Dieses Mal in Hammersmith. Seit 2 Wochen läuft es da. Also falls ihr vorbeikommt, gönnt euch mal ein leckeres Bierchen. Und gleich hört ihr ihn hier bei eurem Musiksender Nummer 1 bei Radio Hamburg mit ganz vielen Megahits. 4 am Stück und 1973 ist mit dabei. Und das Beste von heute, das kommt von Leonie und Callum Scott. Stay. Baby, won't you stay for a minute? Stay for the pain. Gibt's gleich für euch.
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7: Viel Sonne und nur ein paar Wolken seht ihr heute Nachmittag am blauen Himmel. Dazu ist's den ganzen Tag über trocken bei 28 Grad in der Spitze. Sonntag gibt's Sonne und Wolken, hin und wieder auch ein bisschen Regen und eine Tagestop-Temperatur von 22 Grad.
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7: Achtung Autofahrer, da sind Menschen auf der A21 Hamburg-Kiel zwischen Schwissel und Bad Segeberg Nord in beiden Richtungen. Achtung, da sind Menschen unterwegs. Dann habt ihr Stop and Go auf der A1 Scharbeutz Richtung Hamburg, 6 Kilometer zwischen Scharbeutz und Rathekau. Da plant ihr 20 Minuten mehr ein. Und die A7 Hamburg Richtung Flensburg, 10 Kilometer sind es da zwischen Heimfeld und Bahrenfeld, dauert 35 Minuten länger. In allen anderen Staus seid ihr aber in unter 15 Minuten durch. Das Radio Hamburg Blitzer-Update mit Rico. Du hast einen gesehen. Wo denn?
8: Mühlendamm-Ecke, Lübecker Tor, Darmstadt. Ein Blitzer ist ein Blitzer.
7: Danke, ihr habt noch was gesehen. Dann ruft uns an oder schickt uns eine WhatsApp an die 040 333 10000. Der Radio Hamburg Verkehr für Hamburg, Niedersachsen und Schleswig-Holstein.
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0: Schön, dass ihr dabei seid. Bei euch laufen schon die Vorbereitungen für die anstehende Schulwoche. Der Wochenendeinkauf sah vielleicht ein bisschen anders aus. Wir begleiten euch dabei mit ganz vielen Mega-Hits hier bei eurem Musiksender Nummer 1. Hertz und Purple Disco Machine mit Wonderful Life 25 hören wir. James Blunt ist mit dabei und das Beste von heute, das kommt jetzt von Leonie und Callum Scott. Stay. Ich bin Annike Riedkerken. Moin.

0: Ach, so ein Kurztrip nach London, das hat schon was übers Wochenende, ne?
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0: Ja, wir setzen da noch einen drauf und Radio Hamburg Musikexperte Tim Gavron, du bist auch dabei.
3: Das wird tatsächlich sowas Besonderes, weil das nicht irgendwie ein Konzert in der Arena wird oder in einer riesigen Halle, sondern ist im London Colosseum. Das ist ein Theater, das richtig schön eingerichtet ist. Das sind so rote Sitze, also die sehen fast aus wie so Sessel. Man sitzt da sehr, sehr schön. Ja, und dann plötzlich steht Sam Smith auf der Bühne.
4: Oh,
3: das wird wirklich was ganz, ganz Besonderes. Als wir uns im Interview zusammen unterhalten haben, merkte man auch, selbst Sam ist ein bisschen aufgeregt.
5: It's way more intimate, it's way more quiet. It's definitely more of a romantic experience.
3: Also er meint, es wird auch ein sehr, sehr ruhiges Konzert. Es wird auch teils sehr romantisch. Sein neues Album kommt jetzt ja nächste Woche raus. Das wird ein bisschen ruhiger auch. Also es wird ein sehr, sehr intimes Konzert. Und ihr seid mit dabei. Wir haben zwei Tickets, also ihr könnt noch eine Person mitnehmen auf jeden Fall. Hin- und Rückflug, Hamburg-London ist natürlich auch mit drin. Übernachtung im Vier-Sterne-Hotel und wir lassen uns nicht lumpen. 200 Euro Taschengeld.
0: Hör auf.
3: Packen wir auch noch oben drauf. Essen, alles dabei. Und da machen wir uns da einen richtig schönen Tag. Das ist übrigens Dienstag, der 8. September. Er spielt dann 8 Shows in London und das ist die allererste.
0: Geil. Und du bist ja auch noch mit dabei.
3: Ich bin auch noch mit dabei, aber das ist Nebensache, ne?
0: Ah, das wird richtig toll. Ihr informiert euch online nochmal unter radiohamburg.de und da macht ihr euch die Tickets klar, wenn ihr dabei sein wollt. Es wird einfach nur geil. Und weiter rein in euren Samstagnachmittag hier bei eurem Musiksender Nummer 1 geht's mit Zoe Wees und Lightning. Macht euch einen entspannten.

0: Gleich ist es soweit.
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0: Und wir sind alle auf der Suche nach der neuen Top 1. So viel darf ich nämlich schon mal sagen. Bebe Rexha mit New Religion wurde abgelöst. Wochenlang stand sie an der Top 1 der Radio Hamburg Charts. Jetzt ist jemand Neues am Start und wir finden gemeinsam raus, wer es ist. Es wird spannend in den nächsten 2 Stunden. Ich freue mich, wenn ihr dabei seid. Geht gleich los. Der

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6: Ich bin Jan-Henner Reitze. Die Gewerkschaft Verdi fordert, Pflegeeinrichtungen besser auf heiße Temperaturen vorzubereiten. Bund und Länder müssten ein Sofortprogramm auflegen. Viele Einrichtungen seien auf Außentemperaturen bis 45 Grad nicht eingestellt. Für Beschäftigte wäre die Arbeit bei Hitze unerträglich, für Bewohnerinnen und Bewohner lebensgefährlich, heißt es von der Gewerkschaft. Die auch die geplante Pflegereform der Bundesregierung kritisiert. Statt Kürzungen brauche es bedarfsgerechte Vorgaben. Im Hürtgenwald in der Eifel in Nordrhein-Westfalen kämpfen 1400 Einsatzkräfte weiter gegen einen Waldbrand. Dabei gelingen Fortschritte. Viel hängt jetzt aber vom Wind ab.
7: Noch keine Entspannung, aber vorsichtiges Aufatmen. Die Einsatzkräfte im Hürtgenwald sind zuversichtlich, dass es weiter vorangeht bei der Brandbekämpfung. Der Landrat von Düren, Nolten, hofft, dass auch die evakuierten Menschen bald in ihre Häuser und Wohnungen zurückkehren können. Vorher sollen aber noch die angekündigten Gewitter abgewartet werden, denn Sturmböen könnten die Feuer wieder anfachen und in eine gefährliche Richtung treiben. Thomas Brock, Redaktion.
6: Diesen Arbeitstag werden Bauarbeiter in Belgien wohl nie vergessen. Im Haus einer Wohltätigkeitsorganisation haben sie einen Goldschatz entdeckt im Wert von rund 9 Millionen Euro.
8: Die Bauarbeiter waren gerade dabei, im Keller ein Abwasserrohr zu verlegen. Da stießen sie auf 50 Goldbarren, eingemauert in den Wänden. Die erste Reaktion des Teams, Ungläubigkeit und Staunen, sagte ein Arbeiter im belgischen Fernsehen. Die Polizei warnt jetzt Schatzsucher davor, die abgesperrte Baustelle zu betreten. Das sei absolut zwecklos. Wem das Gold gehört, ist unklar. 5 Jahre hat derjenige nun Zeit, sich zu melden. Sonst geht der Schatz an die Regierung oder die Finder. Thomas Bremser, Nachrichten. Redaktion.
6: Mit einer Schweigeminute hat im Berliner Tiergarten die Technoparade Rave the Planet begonnen. Damit wurde an die Opfer des CSD-Anschlags vor 3 Wochen ganz in der Nähe erinnert. Wegen des Anschlags sind die Sicherheitsvorkehrungen bei der Parade heute noch einmal verstärkt worden. Bei Temperaturen von 35 Grad schaltet die Polizei außerdem immer wieder einen Wasserwerfer ein, damit sich Besucher abkühlen können.
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9: Heute gibt's wieder viel Sonne für euch. Ein paar harmlose Wolken sind auch noch am Start. Und es bleibt die ganze Zeit trocken bei maximal 28 Grad. Am Sonntag kühlt's dann wieder etwas ab. Da gibt's für euch einen Sonne-Wolken-Mix mit einzelnen kleinen Schauern bei einer Tagestop-Temperatur von 22 Grad.
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9: Achtung Autofahrer, eine Entwarnung für die A21 Hamburg-Kiel. Da sind keine Menschen mehr unterwegs zwischen Schwissel und Bad Segeberg-Nord in beiden Richtungen. Dann haben wir Stop and Go auf der A1 Scharbeutz Richtung Hamburg. 6 Kilometer sind es da zwischen Scharbeutz und Rathekau plus 20 Minuten. Und die A7 Hamburg Richtung Flensburg. 10 Kilometer zwischen Heimfeld und Bahrenfeld. Da plant ihr 25 Minuten mehr ein. In allen anderen Staus seid ihr aber in unter einer Viertelstunde durch. Und dann noch das Radio Hamburg Blitzer-Update. Und zwar blitzt es auf der Königshütter Straße in Dulzberg. Statt auswärts Höhe Haus Nummer 14, wissen wir von Mücke. Und wenn ihr noch was gesehen habt, dann ruft ihr an oder schickt uns eine WhatsApp an die 040 333 10.000. Der Radio Hamburg Verkehr für Hamburg, Niedersachsen und Schleswig-Holstein.
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9: Was sind die beliebtesten Mega-Hits in Hamburg, Niedersachsen und Schleswig-Holstein? Und vor allem die Frage, was wird die neue Top 1? Bibi Rexha ist abgelöst mit New Religion. So viel durfte ich schon mal verraten. Den Rest finden wir gemeinsam raus. Jetzt in den nächsten 2 Stunden. Und für die Top 25 nehmt ihr mal ein ganz bestimmtes Gefühl mit. Wir befinden uns in Amsterdam. Da gibt es eine Event-Location, die heißt Adam the Loft, direkt am Hafen. Man tanzt in den Sonnenauf- oder Untergang, ist ganz nah dran am DJ. Und genau da haben die Megastars performt, die wir jetzt hier auf der Top 25 hören. Another, das niederländische DJ-Duo, hört ihr gleich mit Talk to You. Und direkt danach das Beste von heute. Das kommt von Taylor Swift, The Fate of Ophelia. Ich bin Anneke Riedkerken, moin! 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

0: Haben wir euer Wohnzimmer mal ganz kurz zum Club gemacht hier.
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0: Und das war eure Top 23. Ygel mit Moving to the Sun. Und eine Sache entscheiden wir jetzt mal kollektiv. Hat er doch richtig gut gemacht. Er wollte mit diesem Track eine Brücke zwischen den Generationen bauen. Deswegen die 90er-Hauslegende Ultranate und sein richtig geiler Afrobeat. Und die Kombi passt perfekt hier in die Radio Hamburg Charts. Deswegen sehr wohl verdient. Und wir blicken auf die Top 22. Die wird ein bisschen softer, aber er verlässt sie nicht, die Radio Hamburg Charts. Alex Wawn mit Ordinary. So toll.
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0: Tiffany Harris mit Vertigo auf der Top 21 der Radio Hamburg Charts.
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0: Und damit kommen wir zu ganz neuer Musik von Radio Hamburg Megastar Robin Schulz. Der hat sich von Watermat Bullet geschnappt und daraus was ganz Neues gebastelt. Take It Slow heißt er, aber eins kann ich schon mal sagen, der macht da drin gar nichts langsam. Ist natürlich Robin Schulz getreu, ein richtig geiler Dancebeat. Freuen wir uns drauf, passt perfekt in euren Samstagnachmittag. Und damit geht's weiter jetzt. Robin Schulz mit ganz neu bei eurem Musiksender Nummer 1, Take It Slow.

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0: Und das war gerade Tame Impala mit Dracula im Jenny Remix auf eurer Top 20. Zwei Plätze ist er wieder weiter abgerauscht. So langsam scheint er sich zu entfernen. Wir behalten das Ganze im Blick. Und vor allem behalten wir im Blick, was denn heute wohl die neue Top 1 der Radio Hamburg Charts wird. Weil eins ist klar, es gibt eine neue. Bebe Rexha mit New Religion ist es nicht mehr. Ist es Teddy Swims, ist es Alex Warren oder ist es jemand ganz anderes? Wir finden es gemeinsam raus. Bleibt einfach dran.
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7: Viel Sonne und nur ein paar Wolken seht ihr heute Nachmittag am blauen Himmel. Dazu ist's den ganzen Tag über trocken bei 28 Grad in der Spitze. Sonntag gibt's Sonne und Wolken, hin und wieder auch ein bisschen Regen und eine Tagestop-Temperatur von 22 Grad.
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7: Stop and Go habt ihr immer noch auf der A1 Scharbeutz Richtung Hamburg. 6 Kilometer sind es da zwischen Scharbeutz und Rathekau. Dauert 35 Minuten länger. Und die A7 Hamburg Richtung Flensburg. 10 Kilometer zwischen Heimfeld und Bahrenfeld. Plant da 25 Minuten mehr ein. In allen anderen Staus seid ihr aber in unter 10 Minuten durch. Dann noch das Radio Hamburg Blitzer Update. Und zwar mit Lutz. Wo steht der?
8: Und zwar steht der in Norderstedt Richtung Norderstedt Mitte. Auf der Ulzburger Straße. Gegenüber von Penny und macht teure Fotos.
7: Und die Königshütter Straße in Dulsberg, stadtauswärts, Höhe Haus Nummer 14 haben wir noch. Wenn ihr noch was gesehen habt, dann ruft ihr an oder schickt uns eine WhatsApp an die 040 333 10000. Der Radio Hamburg Verkehr für Hamburg, Niedersachsen und Schleswig-Holstein.
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0: Es gibt doch nichts Schöneres. Letztes Ferienwochenende in Hamburg und Schleswig-Holstein und parallel hört ihr eure beliebtesten Mega-Hits. Jennifer Lopez und David Guetta gibt's gleich auf der Top 19 mit dem Besten von heute mit Save Me Tonight. Und Michael Schulte, der saved sich hier auch noch ganz gut durch. Auf Top 18 hören wir ihn gleich mit 5 AM. Damit ist er wieder 2 Plätze nach oben gerutscht. Cool, dass ihr dabei seid. Ich bin Annike Riedkerken. Moin!

0: Michael Schulte mit 5 AM auf der Top 18.
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0: Ein Radio Hamburg Megastar gibt es, um den gibt es aktuell ganz viel Trubel. Es ist Sam Smith. Nicht nur, dass ihr Sam Smith am Dienstag, den 8. September, live erlebt mit der Radio Hamburg Konzertreise, inklusive Übernachtung im 4-Sterne-Hotel, 200 Euro Taschengeld dabei und Radio Hamburg Musikexperte Tim Gaffron begleitet euch. Nee, Sam Smith bringt nächste Woche auch ein neues Studioalbum raus. Hazel Eyes wird es heißen. Am 21.8. erscheint es und mit da drauf ist auch When He's Gone. Und das hören wir jetzt gemeinsam hier mittendrin in den Radio Hamburg Charts. Ein wunderschöner Track von einem Menschen mit einer so wunderschönen Stimme. When He's Gone. Ganz neu hier bei eurem Musiksender Nummer 1 bei Radio Hamburg. Hey.

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0: Sein allergrößter Traum als Kind war es, einmal in den Radio Hamburg Charts zu sein. Hat er geschafft, Chris Disarandi. Und vielleicht legt ihr auch so eine steile Karriere hin.
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0: Es wird getüftelt und gerätselt in eurer Radio Hamburg Next Megastar Jury. Da drin sitzen ja Tim Gavron, unser Radio Hamburg Musikexperte, Lea Kruse aus der Morning Show und Tiffany Harris, letztes Jahr noch Kandidatin. Und dieses Jahr steht sie dann vielleicht ja mit euch auf der fetten Bühne. Und bis Montag soll die Top 10 zusammengestellt werden. Und wir hören mal rein. Tim, du meintest schon, du hattest eine große Erkenntnis.
2: Ja, was ich tatsächlich krass finde, ist wirklich so dieses, was wirklich schade ist, was ich selbst gar nicht so gedacht hätte, aber jetzt merke, dass wenn da gar kein Vorstellungsvideo dabei ist, sondern nur der Song, wo man denkt, ja, der Song ist eigentlich ganz nett, aber wer bist du? Das fragt man sich dann
3: ja,
2: doch.
3: Ja, wer bist du? Wie reagierst du? Was sind so deine, ja, schon so ein bisschen, was sagst du? Was ist deine Wortwahl? Ja. Wo kommst du her?
2: Ja. Nee, du hast auch schon mal eben gesagt, ich soll weiterspulen.
3: Ja, manchmal, genau, manchmal singen die so 4 Minuten lang oder so und denken, okay, kommt noch was, weil ich will die Leute reden hören. Ich bin voll auch bei Tiffany, weil es ist so, Sympathie ist ein Riesenpoint und wir haben hier Ja, Nein, Vielleicht Stapel. Ich glaube, ohne Ansprache ist noch niemand auf Ja gelandet, weil da muss man dann halt nochmal überlegen.
2: Ja, also wir machen weiter.
0: Boah, spannend bleibt es. Am Montag ab 6.10 Uhr erfahrt ihr dann, wer es reingeschafft hat in die Top 10 von Radio Hamburgs Next Megastar. Weiter geht's mit den Charts auf der Top 15. Sie hat es nämlich schon mal geschafft, ist ganz oben mit dabei, Olivia Rodrigo mit Drop Dead.

0: Latino Beats, die lieben wir, ne?
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0: So klingt es zumindest, wenn man hier reinhört. Top 14 war das für euch. Sorry Papi von Topic und Becky G. Und vielleicht ja ein ganz gutes Indiz dafür, wer zumindest eine Konkurrenz darstellen könnte für Bibi Rexha. Sie ist nämlich nicht mehr auf der Top 1 der Radio Hamburg Charts. So viel wissen wir schon mal mit New Religion. Und letzte Woche das erste Mal in der Top 3 mit dabei war Shakira mit Burna Boy und Die Die. Aber hat sie schon die Qualitäten, um auch eine neue Top 1 zu werden? Finden wir gemeinsam raus in der nächsten Stunde hier in den Radio Hamburg Charts bei eurem Musiksender Nummer 1.
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1: Heute gibt's wieder viel Sonne für euch. Ein paar harmlose Wolken sind auch noch am Start. Und es bleibt die ganze Zeit trocken bei maximal 28 Grad. Am Sonntag kühlt's dann wieder etwas ab. Da gibt's für euch einen Sonne-Wolken-Mix mit einzelnen kleinen Schauern bei einer Tagestop-Temperatur von 22 Grad.
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1: Stop and Go habt ihr auf der A1 Scharbeutz Richtung Hamburg. 6 Kilometer sind es da zwischen Scharbeutz und Ratekau, dauert 35 Minuten länger. Und die A7 Hamburg Richtung Flensburg, 10 Kilometer zwischen Heimfeld und Sparenfeld, da plant ihr 20 Minuten mehr ein. In allen anderen Staus seid ihr aber in unter 15 Minuten durch. 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
0: Der Countdown läuft. Die wichtigste Stunde im beliebtesten Musikranking der Stadt beginnt jetzt. Wer hat es in die Top 10 geschafft und liefert euch den angesagtesten Sound Hamburgs? Und welcher Mega-Hit ist eure Nummer 1? Das erfahrt ihr hier in den Radio Hamburg Charts. 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
3: Die wichtigste Info, die habe ich ja schon gewhistleblowed. Es gibt eine neue Top 1. Es ist nicht mehr Bebe Rexha mit New Religion. Aber wer die neue Top 1 ist, das finden wir jetzt gemeinsam raus in der nächsten Stunde. Und weiter geht's mit der Top 12 hier bei eurem Musiksender Nummer 1. Es ist The Bowser. Ein unfassbar junges Scandi-House-Trio. Die Typen sehen wirklich aus wie 300 Keks, als müssten sie eigentlich nur auf der Schulbank sitzen. Zum Glück machen sie es nicht, sondern sie performen richtig geil live. Und ihr könnt euch vorstellen, wenn die loslegen, dann gehen die Arme hoch und dann machen die Open Airs richtig Spaß. Perfekt jetzt für euren Samstagabend. Danach geht's ein bisschen softer weiter mit der Top 11 Holly Humberstone mit To Love Somebody. Ich bin Anne Riedkerken. Moin!

0: mit To Love Somebody auf der Top 11.
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0: Schaut man ihn an, dann ist dieser Typ eigentlich ein Widerspruch in sich. Von Kopf bis Fuß voll tätowiert und trotzdem so eine softe Stimme. Kein Wunder also, dass er seit Wochen unser Herz erobert hat und auch wochenlang auf der Top 3 der Radio Hamburg Charts ist. Teddy Swims mit Mr. Know It All. Sie hat sich reinkatapultiert in der Woche, in der sie der offizielle Sommer-Mega-Hit 2026 geworden ist. Shakira und Burna Boy mit Die Die. Letzte Woche das erste Mal auf eurer Top 2 der Radio Hamburg Charts. Und wie lang bleibt sie wohl auf der Top 1? Es ist definitiv ein richtig geiler Partybanger. Jetzt auch für den Sommer. Bebe Rexha mit New Religion. Das vierte Mal auf eurer Top 1. Ja, das habe ich schon mal verkündet. Sie hat es auf jeden Fall nicht mehr geschafft. Wer es wird, finden wir gemeinsam raus. Jetzt geht es erstmal weiter zur Top 10. Und das ist ein Radio Hamburg Megastar, der in diesem Sommer, glaube ich, ganz viele neue, junge Fans gewonnen hat. Sie hat nämlich den Titelsong geschrieben zum Toy Story 5. Ihr wart vielleicht auch im Kino und jetzt hört ihr sie hier in den Radio Hamburg Charts mit I Knew It, I Knew You, Taylor Swift.

0: Hoffentlich stößt er heute an Nico Santos mit Why Don't You Stay und damit euer...
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0: Aufsteiger der Woche. Er ist 8 Plätze hochgerutscht von der Top 17 auf die Top 9. Sehr verdient. Und damit geht's weiter rein. Wir nähern uns so langsam mit kleinen bis großen Schritten der Top 3 und vor allem auch der spannenden Frage, wer denn die neue Top 1 wird, nachdem Bibi Rexha schon mal abgelöst ist. So viel habe ich schon mal verraten. Kato und John hören wir jetzt auf der Top 8 mit Turn the Lights Off bei eurem Musiksender.

0: eure Top 7 Harry Styles mit American Girls. Und wir dürfen noch ein bisschen neidisch sein auf alle, die ihn dieses Jahr live gesehen haben. So geil.
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0: Und es gibt neue Musik von Radio Hamburg Megastar James Blunt. Total verrückt, der Typ macht nicht nur richtig gute Musik, der besitzt auch zwei Pubs in London. Einmal The Fox and Pheasant und jetzt ganz neu seit Juli The Carpenter's Arms in Hammersmith. Ich habe gerade mal die Bilder reingezogen. Falls ihr denkt, das sind so verschrobelte Schuppen, wo man mit einem Rauchgeruch rausgeht, den man 3 Wochen lang nicht verliert. Nee, die sehen tatsächlich ziemlich nach Nobelhobel aus. Zum Glück macht der Typ ja aber auch noch ganz viel Musik. Und jetzt hören wir ihn hier bei eurem Musiksender Nummer 1 bei Radio Hamburg mit ganz neu Tastes Like Summer. Und eine Sache hat er trotz Pappbesitz nicht verlernt. Unfassbar.

0: Nicht zu viel versprochen, oder? James Blunt mit Tastes Like Summer, ganz neu.
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0: Und wir wollen doch alle immer noch wissen, wer hat denn jetzt Bibi Rexha abgelöst mit New Religion? Und das finden wir raus in der nächsten halben Stunde. Vielleicht habt ihr so eine kleine Checkliste nebenbei und hakt schon mal ab, wer war denn schon, wer hat noch nicht. Taylor Swift zum Beispiel mit I Knew It, I Knew You, dachte ich, hätte ja ganz gute Chancen, auch mal in der Top 3 zu landen. Haben wir aber schon gehört, auf der Top 10. Das heißt, die Frage bleibt weiterhin spannend. Gebt mal eure Guesses ab und weiter geht's rein in die Radio Hamburg Charts. In der nächsten halben Stunde lüften wir das große Geheimnis.
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0: Und es bleibt spannend. Was sind denn jetzt die allerbeliebtesten Mega-Hits in Hamburg, Niedersachsen und Schleswig-Holstein? Das finden wir jetzt gemeinsam raus. In der nächsten halben Stunde klärt sich die Frage, wer Bibi Rexha auf der Top 1 abgelöst hat nach 4 Wochen mit New Religion. Weiter geht's jetzt aber erstmal mit der Top 6 Temper City, die israelische Indie-Rock-Band mit Self-Aware, das Beste von heute.

0: damit ist klar, es gab Bewegung in der Top 3. Teddy Swims mit Mr. Know-It-All war das gerade für euch auf der Top 4. Und ihr habt Bock auf neue Musik?
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0: Und da ist die Radio-Musik-Experte Tim Gaffron genau der richtige. Moin.
2: Wir haben zum Beispiel das neue Album von Lucas Graham. Da hören wir gemeinsam rein, was wirklich schön geworden ist. Außerdem noch Besuch.

0: Die gehen ja gerade ziemlich durch die Decke, also in England, ihre Heimat, aber auch in den USA. Die waren jetzt gerade die letzten Tage in New York, haben da ordentlich Promo gemacht für ihr neues Album. Ich habe auch mit ihnen gesprochen und sie haben mir mal verraten, was für Girlgroup sie früher wirklich toll fanden.
1: TLC. The Spice Girls. If you wanna be my lover. The Pussycat Dolls. Don't you wish your girlfriend was hot like me? So many. Obviously, like, we are super inspired by Destiny's Child. I'm gonna survive. And they're probably, like, at the top of our Girl Group Pyramid.
0: Also ihr merkt, sie mochten wirklich sehr, sehr viele Girl Groups.
2: Auf jeden
0: aber
2: Fall.
0: Sie sagen, wenn man so eine Girl Group auf eine Trophäe stellen kann, ganz nach oben, dann sind es Destiny's Child. Und da gehen sie auch am meisten in die Richtung. Auch das neue Album von ihnen, von Flow. Da hören wir gemeinsam rein mit den Girls im Radio Mock Neuheiten-Stream über unsere kostenlose App.
2: Ja, geil. Macht ihr und weiter in die Radio Mock Charts und vor allem weiter in die Top 3. Wir begrüßen Alex Warren zurück mit Fever Dream. Hat er es wieder reingeschafft? 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
1: Und ein herzliches Willkommen zurück an Alex Warren mit Fever Dream. Ist er wieder mittendrin in der Top 3 der Radio Hamburg Charts. Da habt ihr ihn auch gerade gehört. Und eins ist ja auch noch klar, in dieser Woche gibt es eine neue Top 1. Bisher habt ihr sie vermisst, Bebe Rexha mit New Religion. Deswegen belegt sie wohlverdient jetzt den Top 2. Richtig geiler Party-Sommer-Mega-Hit. Bebe Rexha mit New Religion.

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1: Jetzt war es endgültig auf der Top 2 Bibi Rexha mit New Religion. Das heißt, es gibt eine neue Top 1 nach 4 Wochen. Welches wird das? Hören wir gleich gemeinsam. Bleibt unbedingt dran, in den nächsten 10 Minuten lüften wir das Geheimnis.
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8: Wir stehen kurz vor dem entscheidenden Moment in den Radio Hamburg Charts. Welcher Mega-Hit eure Top 1 ist, hört ihr gleich. Jetzt gibt's erstmal das Beste vom Neuesten. Das hier ist die Neuheit der Woche.
1: Und sie kommt von einer gerade mal 24-Jährigen, die in den USA massiv durch die Decke geht. Und auch Radio Hamburg Musikexperte Tim Gaffron ist ein riesen Fan von ihr. Es geht um Stella Lefty. Ihre Country-Pop-Single Boston ist richtig viral gegangen und so langsam kommt der Hype auch hier in Deutschland an. Und vollkommen zu Recht, es ist so ein richtig leichter, poppiger Sound, der einfach nur gute Laune macht und perfekt zu allen Trips passt, die jetzt vielleicht noch im Sommer bei euch anstehen. Hört ihr jetzt ganz neu hier bei eurem Musiksender Nummer 1 bei Radio Hamburg, Stella Lefty mit Boston.

0: Stella Lefty mit Boston, ganz neu für euch bei eurem Musiksender Nummer 1 und es bleibt spannend.
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0: Ja, 24 haben wir schon durch, aber was ist denn die neue Top 1? Bebe Rexha wurde abgelöst mit New Religion nach 4 Wochen. Ein paar hotte Guesses waren ja, ist es vielleicht Shakira mit Burner Boy? Sie transportiert ja dieses Sommer-WM-Feeling und ist gerade erst ganz frisch zum Sommer-Mega-Hit 2026 gekürt worden. Und die Antwort darauf ist ganz einfach, eure Top 1.
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0: Lautet Shakira und Burner Boy mit Die. Macht euch einen entspannten Satz.

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1: Ich bin Jan-Henner Reitze. Wegen des Niedrigwassers in deutschen Flüssen möchte die Bahn alte Güterwaggons zurück auf die Schiene bringen. Die Rheinische Post berichtet, dass so mehr Kapazitäten für ausfallende Transporte per Schiff geschaffen werden sollen.
2: 900 Güterwagen könnte die Bahn mobilisieren, das entspräche einer Ladung von 200 Schiffen. Die können derzeit kaum noch Ladung transportieren, weil zu wenig Wasser in den Flüssen ist. Darum will Verkehrsminister Bilger Schiffsfracht auf Schienen und Straßen verlagern. Einige Bundesländer haben deshalb schon das Lkw-Verbot an Sonntagen gelockert. Wenn der Transport gestört bleibt, rechnet Wirtschaftsexpertin Grimm mit höheren Preisen, etwa in der Chemieindustrie oder für Öl. Das sagte sie dem Kölner Stadtanzeiger. Thomas Bremser, Redaktion.
1: Im Hürtgenwald in der Eifel in Nordrhein-Westfalen bekämpfen Feuerwehr, Polizei, Bundeswehr und freiwillige Helfer weiter einen Waldbrand. Bisher ist es gelungen, die Flammen vom bedrohten Ortsteil Gai fernzuhalten. Noch dürfen die evakuierten gut 2000 Bewohner aber nicht zurück in ihre Häuser und Wohnungen. Entscheidend ist, ob Wind das Feuer wieder anfacht und in welche Richtung es dann getrieben wird. Im Iran-Krieg hat US-Präsident Donald Trump eine neue Idee geäußert. Er wolle die Straße von Hormuz zum US-Gebiet erklären, sobald man den Iran besiegt habe. Das sagte Trump bei einem Wahlkampfauftritt. Der Iran weist die Ansprüche zurück.
3: Die Pläne von US-Präsident Trump wirken zunehmend verzweifelt. Denn von seinem Versprechen, den Iran-Krieg schnell zu beenden, ist er weit entfernt. Und auch die aktuelle Idee, die Meerenge zu US-Territorium zu erklären, dürfte kaum zur Deeskalation beitragen. An diesem Wochenende läuft eine 60-tägige Waffenruhe aus, die für weitere Verhandlungen geplant war. Doch es gibt weder eine Einigung, noch ruhen die Waffen. Die Straße von Hormuz ist weiter blockiert und erneut wurden dort Schiffe angegriffen. Diana Kramer, Nachrichtenredaktion.
1: In Belgien haben Bauarbeiter bei Renovierungsarbeiten bei einer Wohltätigkeitsorganisation Gold im Millionenwert entdeckt. Goldbarren jeweils ein Kilo schwer und weitere Goldmünzen. Der Gesamtwert rund 9 Millionen Euro. Das Grundstück soll früher einer wohlhabenden Brauereifamilie gehört haben.
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4: In den nächsten Stunden bleibt es trocken für euch. Die Wolken hauen auch langsam ab. Dafür gibt es im Laufe der Nacht Nebel. Am Sonntag wechseln sich dann Sonne und Wolken ab. Ein bisschen Regen bekommt ihr auch. Und dazu eine Tagestop-Temperatur von 22 Grad.
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7: Auf der A7 Hannover-Hamburg. Achtung Autofahrer. Zwischen der Raststätte Seevetal und dem Horster Dreieck sind in beiden Richtungen Rehe auf der Straße. Auf der B3 Neuhof Richtung Waltershof, zwischen der Köhlbrandbrücke West und dem Waltershofer liegen Gegenstände auf der Straße. Stop and Go auf der A7 Hannover Richtung Hamburg zwischen Hausbruch und dem Elbtunnel auf 3 Kilometern. In Hamburg ist die Eppendorfer Landstraße zwischen Eppendorfer Baum und der Hainstraße wegen eines Straßenfests noch bis Montagmorgen in beiden Richtungen gesperrt. Und in Hamburg ist die Glacis-Chaussee zwischen der Feldstraße und der B4 Budapester Straße in beiden Richtungen wegen einer Veranstaltung bis Montagmorgen dicht. Der Radio Hamburg Verkehr für Hamburg, Niedersachsen und Schleswig-Holstein.
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9: Rein in euren Samstagabend hier bei eurem Musiksender Nummer 1 bei Radio Hamburg. Mit ganz vielen Megahits. Coldplay und BTS hören wir mit My Universe. Und das Beste von heute, das legen jetzt Robin Schulz und Barbs vor Miss Bad Times. Ich bin Anne Gerietkerken. Moin!

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0: Die Bahnen, die werden langsam voll hier in der schönsten Stadt der Welt, in Hamburg. Es ist das letzte Sommerferienwochenende in Hamburg und Schleswig-Holstein. Und was habt ihr da so geplant?
1: Annike, wir sind der Chris und der Kevin.
0: Hi.
1: Wir gehen heute Abend ins Musical König der Löwen und haben richtig Bock drauf. Erste Mal für mich, für meinen Mann, das zweite Mal. Aber wir freuen uns. Wir wünschen euch auf jeden Fall ein geiles Wochenende und macht's Beste draus. Wetter ist mega.
0: Ja, mega. Klingt richtig gut. Ganz viel Spaß euch dabei. Und was noch so geplant?
2: Moin Annike.
3: Hier sind Clara und Kathi.
2: Und wir gehen heute Abend auf die Schanze.
0: Ja, geil. Ein bisschen Aperol zischen und wir beliefern euch passend zum Vortrinken mit den perfekten Mega-Hits Ava Max und Lovin' Myself. Hört ihr jetzt hier bei eurem Musiksender Nummer 1. Ah!

0: bitte. Und dann die.
1: Die auch.
0: 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Und die.
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0: Radiomug Megahit, der gute Laune garantiert und vor allem auch Motivation, falls sie gerade beim Sport hängt, ist Flipside von U.S. und Daddy DJ. Ich habe es neulich erprobt. Ich war im Gym und dann lief der und ich war viel schneller auf dem Gerät und ich bin viel schneller vorangekommen. Vielleicht läuft es bei euch genauso rund gleich. Hört ihr auf jeden Fall. Das ist das Beste von heute hier bei eurem Musiksender Nummer 1 bei Radio Hamburg. Gleich kurz nach 19:30.
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2: Den Schirm lasst ihr ganz easy zu Hause und die Regenjacke sowieso. Heute bleibt's die ganze Zeit trocken. In der Nacht gibt's nur ein bisschen Nebel und der Sonntag, der bringt euch Sonne und Wolken, ein paar Tropfen und eine Tagestop-Temperatur von milden 22 Grad.
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4: Auf der A7 Hannover-Hamburg, Achtung Autofahrer, zwischen der Raststätte Seevetal und dem Horster Dreieck sind in beiden Richtungen Rehe auf der Straße. Auf der B3 Neuhof Richtung Waltershof, zwischen der Köhlbrandbrücke West und dem Waltershofer liegen Gegenstände auf der Straße. Stop and Go auf der A7 Hannover Richtung Hamburg, zwischen Hausbruch und dem Elbtunnel auf 3 Kilometer. In Hamburg ist die Eppendorfer Landstraße zwischen Eppendorfer Baum und der Hainstraße wegen eines Straßenfests noch bis Montagmorgen in beiden Richtungen gesperrt. Und in Hamburg ist die Glacis-Chaussee zwischen der Feldstraße und der B4 Budapester Straße in beiden Richtungen wegen einer Veranstaltung bis Montagmorgen dicht. Der Radio Hamburg Verkehr für Hamburg, Niedersachsen und Schleswig-Holstein.
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5: Wir begleiten euch bei euren Samstagsabendsplänen mit ganz vielen Megahits. Taylor Swift und Anti-Hero gibt's gleich. Und Jonathan und Daddy DJ mit Flipside. Ganz neu und das Beste von heute. Ich bin Annike Riedkerken. Moin!

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0: 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Und weiter in euren Samstagabend geht's jetzt hier mit Ray und Where is my house?

0: Samstagabend hier bei Musiksender Nummer 1 mit ganz vielen Mega-Hits. Alle Farben und Ilera hören wir gleich mit Fading. Und das Beste von heute, das kommt von Leonie und Callum Scott. Auf Leonie freuen wir uns schon ganz besonders am 19. September auf der großen Radio Hamburg Stars for Free Bühne. Jetzt hört ihr sie mit Stay. Baby, won't you stay for a minute? Stay for the pain. Gibt's dann gleich für euch.
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2: Ich bin Jan-Henner Reitze. Feuerwehr, Polizei, Bundeswehr und weiteren Helfern ist es bisher gelungen, einen Brand im Hürtgenwald in der Eifel in Nordrhein-Westfalen von Wohngebieten fernzuhalten. Der Ortsteil Gai mit gut 2000 Einwohnern bleibt aber noch evakuiert. Der Wind könnte die Lage wieder verschärfen. NRW-Innenminister Herbert Reul hat das Gebiet heute besucht und lobte die Einsatzkräfte.
3: Nach meinem Eindruck klappt das gut. Wir haben Krisenstab, wir haben einen Stab bei uns im Landtag, im Ministerium eingerichtet. Wir haben darüber hinaus hier die Zusammenarbeit zwischen den unterschiedlichen Institutionen. Das läuft Hand in Hand. Gut geplant, gut vorbereitet, sind Profis am Werk.
2: Unklar ist noch, was den Brand ausgelöst hat. Brandstiftung wird nicht ausgeschlossen oder eine achtlos weggeworfene Zigarette. Die Polizei hat ein Hinweisportal für mögliche Zeugen eingerichtet. Wegen Niedrigwasser in deutschen Flüssen ist auch der Transport von Öl zu Raffinerien eingeschränkt. Die Wirtschaftsweise Veronika Grimm erwartet deshalb im Kölner Stadtanzeiger steigende Preise. Um auszuhelfen, will die Bahn nach Informationen der Rheinischen Post 900 alte Güterwaggons zurück auf die Schiene bringen und sagt, diese könnten 200 Binnenschiffe ersetzen. Zehntausende Menschen haben heute im Berliner Tiergarten bei großer Hitze die Techno-Parade Rave the Planet gefeiert. Es war die erste Großveranstaltung nach dem islamistischen Terroranschlag am Rande des Christopher Street Day vor 3 Wochen in Berlin und stellte Polizei und Veranstalter vor besondere Herausforderungen.
4: Techno-Paraden sind eher bekannt für wummernde Bässe und laute Beats. Diesmal startete Rave the Planet aber ganz still. Mit einer Schweigeminute wurde an die Opfer des Terroranschlags beim CSD erinnert. Danach wurde zwischen Siegessäule und Brandenburger Tor dann ausgiebig getanzt. Für die Sicherheit sorgten rund 1500 Polizeikräfte. Auch ein Hubschrauber und Drohnen kreisten in der Luft. Bei Temperaturen bis 35 Grad ging es aber auch um Hitzeschutz. Ein Wasserwerfer der Polizei sorgte ebenso für Abkühlung wie einige Musiktrucks, die Wassernebel versprühten. Thomas Bock, Redaktion.
2: Auf dem Flughafen Catania auf Sizilien läuft der Flugbetrieb langsam wieder an. Die Warnstufe, weil der Vulkan Ätna ausbricht, war herabgesetzt worden. Wegen des Ausbruchs ging auf dem Flughafen tagelang gar nichts.
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5: So langsam hauen die letzten Wolken am Himmel ab und es bleibt trocken für euch. Im Laufe der Nacht ist es örtlich nur ein bisschen neblig. Am Sonntag gibt es Sonne für euch, Wolken und etwas Regen sind auch dabei. Bei einer Tagestop-Temperatur von 22 Grad.
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8: Auf der A7 Hamburg-Hannover, Achtung Autofahrer, zwischen Hamburg-Marmsdorf und Vleestedt laufen in beiden Richtungen Menschen rum. In Hamburg ist die Eppendorfer Landstraße zwischen dem Eppendorfer Baum und der Hainstraße wegen eines Straßenfests noch bis Montagmorgen in beiden Richtungen gesperrt. Und die Glacis-Chaussee ist zwischen der Feldstraße und der B4 Budapester Straße in beiden Richtungen wegen einer Veranstaltung bis Montagmorgen gesperrt. Das ist er, der Radio Hamburg Verkehr für Hamburg, Niedersachsen und Schleswig-Holstein.
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2: Ganz viel.

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1: Ich bin Jan-Henner Reitzer. Im Kampf gegen den Waldbrand im Hürtgenwald in der Eifel in Nordrhein-Westfalen machen die Einsatzkräfte Fortschritte. Komplette Entwarnung könne aber noch nicht gegeben werden, sagte NRW-Ministerpräsident Hendrik Wüst bei einem Besuch am Nachmittag.
2: Es besteht jetzt eine erste Hoffnung, dass der Brand unter Kontrolle gebracht werden kann. Es besteht auch erste Hoffnung, dass die evakuierten Menschen aus der Ortschaft Gai bald wieder in ihre Häuser zurückkehren können, wenn es weiter gut läuft.
1: Es könnte noch sein, dass Wind die Flammen wieder anfacht. Gut 2000 Menschen mussten ihre Häuser und Wohnungen verlassen, als das Feuer immer näher rückte. Gleichzeitig droht ein Waldbrand in Belgien, der Grenze zur NRW näher zu kommen. Es werden schon mögliche Evakuierungen vorbereitet. Die Union kommt in einer INSA-Umfrage für die Bild am Sonntag nur noch auf 20%. Das ist die niedrigste Zustimmung in der Umfrage seit fast 5 Jahren. Die AfD bleibt mit 28% deutlich stärkste Kraft. Wäre jetzt Bundestagswahl, kämen die Grünen nach der Umfrage auf 13%, SPD und Linke jeweils auf 12%. Die FDP würde es mit 5% in den Bundestag schaffen, das BSW mit 3% dagegen nicht. Diesen Arbeitstag werden Bauarbeiter in Belgien wohl nie vergessen. Im Haus einer Wohltätigkeitsorganisation haben sie einen Goldschatz entdeckt, im Wert von rund 9 Millionen Euro.
3: Die Bauarbeiter waren gerade dabei, im Keller ein Abwasserrohr zu verlegen. Da stießen sie auf 50 Goldbarren, eingemauert in den Wänden. Die erste Reaktion des Teams, Ungläubigkeit und Staunen, sagte ein Arbeiter im belgischen Fernsehen. Die Polizei warnt jetzt Schatzsucher davor, die abgesperrte Baustelle zu betreten. Das sei absolut zwecklos. Wem das Gold gehört, ist unklar. 5 Jahre hat derjenige nun Zeit, sich zu melden, sonst geht der Schatz an die Regierung oder die Finder. Thomas Bremser, Redaktion.
1: Und zum Sport. Bei der Schwimm-EM in Paris hat Johannes Liebmann mit Weltrekord über 1500 Meter Freistil Gold gewonnen. Der 19-Jährige hat da auch schon den Titel über 800 Meter Freistil geholt. Auch Bronze ging nach Deutschland an Oliver Clement.
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4: In den nächsten Stunden bleibt es trocken für euch. Die Wolken hauen auch langsam ab. Dafür gibt es im Laufe der Nacht Nebel. Am Sonntag wechseln sich dann Sonne und Wolken ab. Ein bisschen Regen bekommt ihr auch. Und dazu eine Tagestop-Temperatur von 22 Grad.
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7: In Hamburg ist die Eppendorfer Landstraße zwischen Eppendorfer Baum und Hainstraße wegen eines Straßenfests noch bis Montagmorgen in beiden Richtungen gesperrt. Und die Glacis-Chaussee ist zwischen der Feldstraße und der B4 Budapester Straße in beiden Richtungen wegen einer Veranstaltung bis Montagmorgen gesperrt. Soweit der Radio Hamburg Verkehr für Hamburg, Niedersachsen und Schleswig-Holstein.
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1: Ich bin Dirk Zeitler. Hunderte Einsatzkräfte kämpfen weiter gegen den größten Waldbrand der NRW-Geschichte im Hürtgenwald. Laut Ministerpräsident Wüst besteht Hoffnung auch für die evakuierten Anwohner. Wüst hat sich am Nachmittag bei einem Besuch im Brandgebiet selbst ein Bild von der Lage gemacht.
2: Stabil, so wird inzwischen die Situation im Hürtgenwald allgemein beschrieben, auch wenn noch nicht völlige Entwarnung gegeben werden kann. Denn der Wind etwa könnte wieder auffrischen und die Flammen Richtung Häuser treiben. NRW-Ministerpräsident Wüst aber sieht gute Fortschritte und hofft, dass die betroffenen Menschen bald wieder zurückkehren können. Wüst dankte auch den Einsatzkräften und lobte die allgemeine Hilfsbereitschaft. Hier würden viele Menschen mit einem großen Herz große Taten vollbringen. Thomas Brock, Nachrichtenredaktion.
1: Befürchtungen eines neuen Migrantenansturms auf die spanische Nordafrika-Exklave Ceuta sind bisher nicht eingetreten. Trotz Aufrufen in sozialen Netzwerken zu einer Wiederholung des massenhaften Grenzübertritts von Ende Juli blieb die Lage an der Grenze und in der Exklave den Tag über weitgehend ruhig. Spanien und vor allem Marokko hatten ihre Sicherheitsvorkehrungen im Vorfeld deutlich verstärkt. Ende Juli waren bis zu 80.000 Migranten nach Ceuta gelangt. Die Gewerkschaft Verdi fordert, Pflegeeinrichtungen in Deutschland besser auf heiße Temperaturen vorzubereiten. Bund und Länder müssten ein Sofortprogramm auflegen, heißt es aus dem Verdi-Bundesvorstand.
3: Ein Großteil der Pflegeheime in Deutschland sei nicht auf hohe Temperaturen vorbereitet. Hitze sei für Beschäftigte unerträglich und für Bewohnerinnen und Bewohner lebensgefährlich, argumentiert die Gewerkschaft. Mehr Klimaanlagen und energetische Sanierung mit Geld vom Staat sollen die Bedingungen verbessern. Das wird auch schon von anderen Seiten gefordert. Allerdings explodieren die Kosten rund um Pflege sowieso schon. Die Bundesregierung will diese Kosten mit einer Reform senken. Jan-Henner Reitzer, Nachrichtenredaktion.
1: Das Niedrigwasser auf deutschen Flüssen sorgt weiter für Probleme. Unter anderem ist auch der Transport von Öl zu Raffinerien betroffen. Das könnte oft dem Energiemarkt zu höheren Preisen führen. Die Bahntochter DB Cargo will derweil nach Informationen der Rheinischen Post auch alte Güterwaggons reaktivieren, um ausfallende Schiffstransporte zu kompensieren.
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4: Den Schirm lasst ihr ganz easy zu Hause und die Regenjacke sowieso. Heute bleibt's die ganze Zeit trocken. In der Nacht gibt's nur ein bisschen Nebel und der Sonntag, der bringt euch Sonne und Wolken, ein paar Tropfen und eine Tagestop-Temperatur von milden 22 Grad.
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7: In Hamburg ist die Eppendorfer Landstraße zwischen Eppendorfer Baum und Hainstraße wegen eines Straßenfests noch bis Montagmorgen in beiden Richtungen gesperrt. Und die Glacis-Chaussee ist zwischen der Feldstraße und der B4 Budapester Straße in beiden Richtungen wegen einer Veranstaltung bis Montagmorgen gesperrt. Soweit der Radio Hamburg Verkehr für Hamburg, Niedersachsen und Schleswig-Holstein.
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1: Ich bin Dirk Zeitler. Zehntausende Menschen haben heute im Berliner Tiergarten bei großer Hitze die Techno-Parade Rave the Planet gefeiert. Es war die erste Großveranstaltung in der Hauptstadt nach dem islamistischen Terroranschlag am Rande des Christopher Street Day vor 3 Wochen und stellte Polizei und Veranstalter vor besondere Herausforderungen.
2: Techno-Paraden sind eher bekannt für wummernde Bässe und laute Beats. Diesmal startete Rave the Planet aber ganz still. Mit einer Schweigeminute wurde an die Opfer des Terroranschlags beim CSD erinnert. Danach wurde zwischen Siegessäule und Brandenburger Tor dann ausgiebig getanzt. Für die Sicherheit sorgten rund 1500 Polizeikräfte. Auch ein Hubschrauber und Drohnen kreisten in der Luft. Bei Temperaturen bis 35 Grad ging es aber auch um Hitzeschutz. Ein Wasserwerfer der Polizei sorgte ebenso für Abkühlung wie einige Musiktrucks, die Wassernebel versprühten. Thomas Brock, Nachrichtenredaktion.
1: Hunderte Einsatzkräfte kämpfen weiter gegen den größten Waldbrand der NRW-Geschichte im Hürtgenwald. Laut Ministerpräsident Wüst besteht Hoffnung auch für die evakuierten Anwohner. Wüst hat sich am Nachmittag bei einem Besuch im Brandgebiet selbst ein Bild von der Lage gemacht. Die Gewerkschaft Verdi fordert Pflegeeinrichtungen in Deutschland besser auf heiße Temperaturen vorzubereiten. Bund und Länder müssten dann sofort Programme auflegen, heißt es aus dem Verdi-Bundesvorstand.
3: Ein Großteil der Pflegeheime in Deutschland sei nicht auf hohe Temperaturen vorbereitet. Hitze sei für Beschäftigte unerträglich und für Bewohnerinnen und Bewohner lebensgefährlich, argumentiert die Gewerkschaft. Mehr Klimaanlagen und energetische Sanierung mit Geld vom Staat sollen die Bedingungen verbessern. Das wird auch schon von anderen Seiten gefordert. Allerdings explodieren die Kosten rund um Pflege sowieso schon. Die Bundesregierung will diese Kosten mit einer Reform senken. Jan-Henner Reitzer, Nachrichtenredaktion.
1: Zum Sport. Bei der Schwimm-EM in Paris hat Johannes Liebmann mit Weltrekord Gold über 1500 Meter Freistil gewonnen. Der 19-Jährige hatte auch schon Gold über 800 Meter Freistil gewonnen. Auch Bronze ging nach Deutschland an Oliver Clement. Die deutsche Mixstaffel mit Lukas Mertens, Jano Beschütt, Linda Roth und Maja Toben über 4x200 Meter Freistil hat überraschend Silber gewonnen.
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4: So langsam hauen die letzten Wolken am Himmel ab und es bleibt trocken für euch. Im Laufe der Nacht ist es örtlich nur ein bisschen neblig. Am Sonntag gibt es Sonne für euch, Wolken und etwas Regen sind auch dabei. Bei einer Tagestop-Temperatur von 22 Grad.
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7: In Hamburg ist die Eppendorfer Landstraße zwischen Eppendorfer Baum und Hainstraße wegen eines Straßenfests noch bis Montagmorgen in beiden Richtungen gesperrt. Und die Glacis-Chaussee ist zwischen der Feldstraße und der B4 Budapester Straße in beiden Richtungen wegen einer Veranstaltung bis Montagmorgen gesperrt. Soweit der Radio Hamburg Verkehr für Hamburg, Niedersachsen und Schleswig-Holstein.
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1: Ich bin Doc Zeitler. Hunderte Einsatzkräfte kämpfen weiter gegen den größten Waldbrand der NRW-Geschichte im Hürtgenwald. Laut Ministerpräsident Wüst besteht Hoffnung auch für die evakuierten Anwohner. Wüst hat sich am Nachmittag bei einem Besuch im Brandgebiet selbst ein Bild von der Lage gemacht.
2: Stabil, so wird inzwischen die Situation im Hürtgenwald allgemein beschrieben, auch wenn noch nicht völlige Entwarnung gegeben werden kann. Denn der Wind etwa könnte wieder auffrischen und die Flammen Richtung Häuser treiben. NRW-Ministerpräsident Wüst aber sieht gute Fortschritte und hofft, dass die betroffenen Menschen bald wieder zurückkehren können. Wüst dankte auch den Einsatzkräften und lobte die allgemeine Hilfsbereitschaft. Hier würden viele Menschen mit einem großen Herz große Taten vollbringen. Thomas Brock, Nachrichtenredaktion.
1: Zehntausende Menschen haben heute im Berliner Tiergarten bei großer Hitze die Techno-Parade Rave the Planet gefeiert. Es war die erste Großveranstaltung in der Hauptstadt nach dem islamistischen Terroranschlag am Rande des Christopher Street Day vor 3 Wochen und stellte Polizei und Veranstalter vor besondere Herausforderungen. Weiträumig wurden Straßen und Wege in der Umgebung gesperrt und teils mit Pollern gesichert. Die Gewerkschaft Verdi fordert, Pflegeeinrichtungen in Deutschland besser auf heiße Temperaturen vorzubereiten. Bund und Länder müssten ein Sofortprogramm auflegen, heißt es aus dem Verdi-Bundesvorstand.
3: Ein Großteil der Pflegeheime in Deutschland sei nicht auf hohe Temperaturen vorbereitet. Hitze sei für Beschäftigte unerträglich und für Bewohnerinnen und Bewohner lebensgefährlich, argumentiert die Gewerkschaft. Mehr Klimaanlagen und energetische Sanierung mit Geld vom Staat sollen die Bedingungen verbessern. Das wird auch schon von anderen Seiten gefordert. Allerdings explodieren die Kosten rund um Pflege sowieso schon. Die Bundesregierung will diese Kosten mit einer Reform senken. Jan-Henner Reitzer, Nachrichtenredaktion.
1: Zum Sport. Bei der Schwimm-EM in Paris hat Johannes Liebmann mit Weltrekord Gold über 1500 Meter Freistil gewonnen. Der 19-Jährige hatte auch schon Gold über 800 Meter Freistil gewonnen. Auch Bronze ging nach Deutschland an Oliver Klemet. Die deutsche Mixed-Staffel mit Lukas Mertens, Jarno Beschnitt, Linda Roth und Maja Toben über 4x200 Meter Freistil hat überraschend Silber gewonnen.
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4: In den nächsten Stunden bleibt es trocken für euch. Die Wolken hauen auch langsam ab. Dafür gibt es im Laufe der Nacht Nebel. Am Sonntag wechseln sich dann Sonne und Wolken ab. Ein bisschen Regen bekommt ihr auch. Und dazu eine Tagestop-Temperatur von 22 Grad.
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7: In Hamburg ist die Eppendorfer Landstraße zwischen Eppendorfer Baum und Hainstraße wegen eines Straßenfests noch bis Montagmorgen in beiden Richtungen gesperrt. Und die Glacis-Chaussee ist zwischen der Feldstraße und der B4 Budapester Straße in beiden Richtungen wegen einer Veranstaltung bis Montagmorgen gesperrt. Soweit der Radio Hamburg Verkehr für Hamburg, Niedersachsen und Schleswig-Holstein.

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1: Ich bin Dirk Zeitler. Zehntausende Menschen haben am Samstag im Berliner Tiergarten bei großer Hitze die Techno-Parade Raves the Planet gefeiert. Es war die erste Großveranstaltung in der Hauptstadt nach dem islamistischen Terroranschlag am Rande des Christopher Street Day vor 3 Wochen und stellte Polizei und Veranstalter vor besondere Herausforderungen. Weiträumig wurden Straßen und Wege in der Umgebung gesperrt und teils mit Pollern gesichert. Hunderte Einsatzkräfte kämpfen weiter gegen den größten Waldbrand der NRW-Geschichte im Hürtgenwald. Laut Ministerpräsident Wüst besteht Hoffnung auch für die evakuierten Anwohner.
2: Stabil, so wird inzwischen die Situation im Hürtgenwald allgemein beschrieben, auch wenn noch nicht völlige Entwarnung gegeben werden kann. Denn der Wind etwa könnte wieder auffrischen und die Flammen Richtung Häuser treiben. NRW-Ministerpräsident Wüst aber sieht gute Fortschritte und hofft, dass die betroffenen Menschen bald wieder zurückkehren können. Wüst dankte auch den Einsatzkräften und lobte die allgemeine Hilfsbereitschaft. Hier würden viele Menschen mit einem großen Herz große Taten vollbringen. Thomas Brock, Nachrichtenredaktion.
1: Das Niedrigwasser in deutschen Flüssen könnte dazu führen, dass die Bahn wieder alte Güterwaggons auf die Schiene stellt. Die Bahntochter DB Cargo will diese reaktivieren, um ausfallende Schiffstransporte zu kompensieren. Das berichtet die Rheinische Post.
3: 900 Güterwagen könnte die Bahn mobilisieren. Das entspräche einer Ladung von 200 Schiffen. Die können derzeit kaum noch Ladung transportieren, weil zu wenig Wasser in den Flüssen ist. Darum will Verkehrsminister Bilger Schiffsfracht auf Schienen und Straßen verlagern. Einige Bundesländer haben deshalb schon das LKW-Verbot an Sonntagen gelockert. Wenn der Transport gestört bleibt, rechnet Wirtschaftsexpertin Grimm mit höheren Preisen, etwa in der Chemieindustrie oder für Öl. Das sagte sie dem Kölner Stadtanzeiger. Thomas Bremser, Nachrichtenredaktion.
1: Zum Sport. Bei der Schwimm-EM in Paris hat Johannes Liebmann mit Weltrekord Gold über 1500 Meter Freistil gewonnen. Der 19-Jährige hatte auch schon Gold über 800 Meter Freistil gewonnen. Auch Bronze ging nach Deutschland an Oliver Klemet. Die deutsche Mixstaffel mit Lukas Mertens, Jarno Beschnitt, Linda Roth und Maja Toben über 4x200 Meter Freistil hat überraschend Silber gewonnen.
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4: Den Schirm lasst ihr ganz easy zu Hause und die Regenjacke sowieso. Heute bleibt's die ganze Zeit trocken. In der Nacht gibt's nur ein bisschen Nebel und der Sonntag, der bringt euch Sonne und Wolken, ein paar Tropfen und eine Tagestop-Temperatur von milden 22 Grad.
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7: Die A7 Hamburg Richtung Kiel ist zwischen Neumünster Nord und Blumenthal wegen eines brennenden Fahrzeugs gesperrt. In Hamburg ist die Eppendorfer Landstraße zwischen Eppendorfer Baum und Hainstraße wegen eines Straßenfests noch bis Montagmorgen in beiden Richtungen gesperrt. Die Glacis-Chaussee zwischen der Feldstraße und der B4 Budapester Straße ist in beiden Richtungen wegen einer Veranstaltung bis Montagmorgen dicht. Und der Ehestorfer Heuweg zwischen Schanzengrund und Ehestorf ist in beiden Richtungen dicht. Der Radio Hamburg Verkehr für Hamburg, Niedersachsen und Schleswig-Holstein.
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1: Ich bin Dirk Zeitler. Die Bewohner des Ortsteils Gai in Hürtgenwald dürfen in ihre Häuser zurück. Das hat der Landrat des Kreises Düren entschieden. Die 1800 Bewohner hatten in der Nacht auf Freitag wegen des Waldbrands in der Nordeifel das Gebiet verlassen müssen. Die Flammen waren bis auf 250 Meter an Grundstücke herangerückt. Zehntausende Menschen haben im Berliner Tiergarten bei großer Hitze die Techno-Parade Rave the Planet gefeiert. Es war die erste Großveranstaltung in der Hauptstadt nach dem islamistischen Terroranschlag am Rande des Christopher Street Day vor 3 Wochen und stellte Polizei und Veranstalter vor besondere Herausforderungen.
2: Techno-Paraden sind eher bekannt für wummernde Bässe und laute Beats. Diesmal startete Rave the Planet aber ganz still. Mit einer Schweigeminute wurde an die Opfer des Terroranschlags beim CSD erinnert. Danach wurde zwischen Siegessäule und Brandenburger Tor dann ausgiebig getanzt. Für die Sicherheit sorgten rund 1500 Polizeikräfte. Auch ein Hubschrauber und Drohnen kreisten in der Luft. Thomas Brock, Nachrichtenredaktion.
1: Das Niedrigwasser in deutschen Flüssen könnte dazu führen, dass die Bahn wieder alte Güterwaggons auf die Schiene stellt. Die Bahntochter DB Cargo will diese reaktivieren, um ausfallende Schiffstransporte zu kompensieren. Das berichtet die Rheinische Post.
3: 900 Güterwagen können